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0: teilweise trocken, teilweise nass geht's momentan durch die Nacht und so geht's dann heute auch am Mittwoch weiter. Eine Mischung aus Sonnenschein, allerdings auch Wolkenfeldern, Regenschauern und Gewittern. Vor allem am Nachmittag wird's nass in den Alpen und in Oberösterreich. Die Temperaturen mit 14 bis maximal 23 Grad.
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0: Teilweise trocken, teilweise nass geht's momentan durch die Nacht und so geht's dann heute auch am Mittwoch weiter. Eine Mischung aus Sonnenschein, allerdings auch Wolkenfeldern, Regenschauern und Gewittern. Vor allem am Nachmittag wird's nass in den Alpen und in Oberösterreich. Die Temperaturen mit 14 bis maximal 23 Grad.
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1: Wochenmitte vor einem verlängerten Wochenende. Ist es nicht schön? Jetzt sind wir schon im Mittwoch.
2: Ich glaube, das wird ein guter Tag.
3: Oh ja.
1: Heute Sendungsbetreuung macht übrigens der Armin. Der ist neu.
4: Ja, ich bin der Praktikant.
3: Servus Armin.
4: Hallöchen.
1: Er ist kein Deutscher übrigens, sondern er ist eigentlich Wiener Natur.
3: Ja.
1: Ja, aber er hat uns bei uns in Salzburg ein bisschen seine Zelte aufgeschlagen. Herzlich willkommen im schönsten Bundesland Österreich.
4: Dankeschön, wunderbar.
3: Ja, sehr schön. Sie ist ja schön bei uns.
4: Besser, ja, Gott sei Dank.
1: Genau.
4: Mit den zwei tollsten Moderatoren auf dieser Welt.
1: Das ist aber nett. Also, Armin ist da, Kathi und Christian sind da und hier ist der nächste Antenne Salzburg 90er. Das ist mehr Musik, mehr Abwechslung. So starten wir rein in den Mittwoch. Wunderschönen guten Morgen. Morgen. Armin, magst du auch guten Morgen sagen?
4: Guten Morgen.
1: Oh, Göttlinger. Oh,

0: Armin, wenn du ganz kurz bitte die Glocke machen könntest, die wäre ganz hinten rechts, ganz kurz.
1: Bitte.
0: Bitte, danke schön.
1: Danke, super.
0: Na, nochmal, da, nur Chefin. Zweimal.
2: Sehr schön.
0: Wir kommen nämlich hiermit zu den Regularien für den 20. Mai 2026. Wir schreiben einen Mittwoch im schönsten Bundesland Österreichs. Wir hätten heute den Streaming-Tag in Amerika.
1: Oh, okay.
0: Passt, noch mehr. Wir hätten noch den Tag der Maße und Gewichte, den Pflücke-Erdbeeren-Tag. In Deutschland das bundesweite Fremdwort-Tag. Und dann, was ich sehr wichtig und schön finde, ist den Weltbienentag. Armin, bist du eine flotte Biene? Weiß man da was?
2: Nein.
0: Ist er nicht?
1: Wir sagen jetzt nichts über irgendeinen Stachel oder so? Nein?
2: Der Stachel sage ich nicht im Endeffekt, aber ich fühle mich öfters wie der faule Willi.
0: Sind wir nicht alle gerne ein bisschen wie der faule Willi? Der war doch irgendwie schön.
2: Ja,
0: der hat was
2: geschlafen.
0: Gehabt. Also, Weltbienentag sind wichtig. Ihnen geht es übrigens in Salzburg signifikant gut.
1: Super. Apropos gut gehen, ihr geht's auch gut. Sie wird heute 80. Cher, Megastar, Sängerin, wird heute 80 Jahre jung. Also Teile von ihr, sagt der Christian immer, aber ansonsten...
0: Ich finde aber, dass die jetzt richtig gut ausschaut. Das war vor 10, 15 Jahren war das anders. Also ich glaube, dass die Schönheitschirurgen entweder, sie hat den Chirurgen gewechselt oder... Super, also ich bin viel gut.
1: Und wir hätten einen Geburtstag, sind aber weil nicht mehr unter uns. Ich habe gar nicht gewusst, dass sie am selben Tag Geburtstag haben. Der große Didi Mateschitz hätte heute auch Geburtstag gehabt.
0: Oh.
1: Am gleichen Tag wie Cher. Ja, und dann haben wir noch einen großen Sänger, der auch nicht mehr unter uns ist. Joe Cocker hätte heute auch noch Geburtstag gehabt. Aber das war's dann für heute.
0: Aber das sind wir doch grundsätzlich in guten Händen, oder? Das also ganz kurz noch zur Erklärung. Didi Mateschitz, natürlich Red Bull-Gründer.
1: Ach so, Entschuldigung. Ja, natürlich.
0: Vater von Marc Mateschitz.
1: Ja.
0: Und ich glaube, dass der sich sicher über diese anstehende Hochzeit mit der Victoria freut.
1: Ja, sicher.
0: Ja, also insofern alles gut für diesen Mittwoch. 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

No Doubt auf Antenna Salzburg. So, es ist gleich 5:30. Mit allem, was wichtig ist, was über Nacht passiert ist, wir fassen es für euch zusammen in den ersten Nachrichten um 5:30 auf Antenna Salzburg. Guten Morgen. Hallo.

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10: Im Studio Gloria Grünberger. Nach einem Großbrand in einem Wohnhaus in Elisabeth-Vorstadt steht jetzt die Schadenssumme und die Brandursache fest. Das Feuer hat einen Schaden in der Höhe von 300.000 Euro verursacht. Auslöser soll ein defekter Stecker eines Netzteiles oder eine brennende Zigarette sein. Bei dem Großbrand sind auch 5 Personen leicht verletzt worden. Salzburgs größter Stromanbieter, die Salzburg AG, hat im vergangenen Jahr mehr Gewinn erzielt. Und das, obwohl deutlich weniger Umsatz verzeichnet wurde. Mit einem Millionengewinn wird das Verlangen nach weiteren Strompreissenkungen groß. Diese bleiben aber vorerst aus. Nur im Juli soll der bereits bekannte Tarif Strompreisfix Abhilfe schaffen. Und pünktlich vor den warmen Badetagen hat die Stadt Salzburg einen Sichtschutz im Leppi errichtet. Früher ist der Spielplatz von einer Hecke vom Parkplatz abgeschirmt worden. Diese ist aber in einem schlechten Zustand gewesen. Eine neue Hecke hätte mehrere Jahre benötigt, um ausreichend hoch und dicht zu sein. Demnach ist ein blickdichter Zaun aufgestellt worden.
11: Ja, okay. Danke, Gloria. Einen wunderschönen guten Morgen. Rein geht's in diesen wechselhaften Mittwoch. Da ist heute immer wieder Regenschauer mit dabei. Die können noch bald kommen nach ganz Salzburg. Die Temperaturen erreichen heute 20 Grad. Durchhalten. Ab Freitag gibt's dann, wie wir gerade gehört haben, Badewetter.
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11: 5:31 Uhr, nichts los. Wünschen gute Fahrt.

0: Morgen, Antenne Salzburg hier mit Katja und Chris und Aline. Du frühstücken Mahlzeit?
1: Danke.
2: Was gibt es bei dir heute Gutes zum Frühstück?
1: Einmal ein richtig gutes Schwarzbrot mit Butterwurst und Käse.
0: Weißt du was, das ist so gut. Man kauft immer so Semmeln und so Zeugs, aber so echt Schwarzbrot hat schon
1: ist
0: was.
1: Ist schon ab und zu wirklich geil.
2: Das Schöne ist vor allem, das kannst du am Vortag kaufen und das ist am nächsten Tag immer noch genauso gut.
0: Auch ja. Wahr, Christian.
2: Wobei, richtig. Kathi wollte jetzt über Erdbeeren sprechen.
0: Ich wollte jetzt über Erdbeeren reden, weil heute halt so ein Erdbeertag ist. Also
2: heute ist Pflücke-Erdbeerentag in Amerika.
0: Habt ihr diesen saublöden, Entschuldigung, ich sag das jetzt, wir sind ja unter uns um die Suche, diesen saublöden Trend auf TikTok gesehen, dass man Erdbeeren so in Wasser reinfüllt und dann kommen so Viecher raus und so. Und ganz viele Kinder und Jugendliche sind angewidert von Erdbeeren und machen das nach. Bitte nicht nachmachen, weil das ein totaler blöder Trend ist. Erstmal macht er die Erdbeeren kaputt und zweitens ist dieser Trend irgendwo aus Ländern, wo wirklich die Erdbeeren so dermaßen grauenhaft sind, dass da echt Viecher rauskommen, Maden und so. Bei unseren Erdbeeren, die es bei uns in Österreich gibt, funktioniert das nicht. Da kommt nämlich nichts außer, weil die so gut angebaut sind. Also überhaupt kein Problem.
2: Also Kathi hat schon ausprobiert. Das heißt, der Aqua streichelt so, ihre Kinder hat nicht funktioniert. Es sind nur Erdbeeren. Wir wünschen guten Appetit.
0: Ja,
2: noch ganz kurz, Erdbeeren mit Sahne, Erdbeeren mit Zucker, Erdbeeren mit Eis.
0: Also Entschuldigung, wenn, dann Erdbeeren mit Schlag.

was da in der Schweiz abgeht mit unseren Eishockey-Cracks. Fantastisch. Österreich hat schon wieder gewonnen bei der Eishockey-WM, die ist ja momentan am Laufen in der Schweiz. Der nächste Sieg unserer Mannschaft. Jetzt stehen wir da kurz vorm Aufstieg ins Viertelfinale. Das ist tatsächlich großartig. Das feiern wir natürlich gleich mal nochmal ausführlich. Nur eins der Themen in den Nachrichten für uns. Um Punkt 6, so starten wir gut rein mit guten Nachrichten. In 9 Minuten ist es soweit. Wunderschönen guten Morgen.

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3: Im Studio Gloria Grünberger. Einen Millionengewinn hat Salzburgs größter Stromanbieter, die Salzburg AG, im vergangenen Jahr erzielt. Und das, obwohl der Umsatz zurückgegangen ist. Mit 1. Juli tritt jetzt noch eine Strompreissenkung in Kraft. Weitere soll es dann vorerst aber nicht geben. Das Gewinnplus soll vor allem in erneuerbare Energien und den Ausbau von E-Ladestationen investiert werden. Nach den jüngsten Drohungen von US-Präsident Donald Trump und monatelangen Verhandlungen hat sich die EU heute Nacht auf einen umstrittenen Zolldeal mit den USA geeinigt. Konkret werden Zölle auf US-Industriegüter abgeschafft. Im Gegenzug kann Trump Zölle auf EU-Produkte auf maximal 15% erheben. Ein sogenanntes Sicherheitsnetz soll überwachen, dass die USA ihre Verpflichtungen aus dem Abkommen vollständig umsetzen. Der Spionageprozess gegen den ehemaligen Beamten Egisto Ott geht heute ins Finale. Urteile gegen die beiden Angeklagten Ott und ein mitangeklagter Polizist sollen fallen. Sie haben in der Früh noch die Möglichkeit, Schlussworte zu sprechen. Ott wird beschuldigt, im Interesse des russischen Geheimdienstes wiederholt Personendaten abgefragt zu haben. Und weiterhin ungeschlagen zeigt sich die österreichische Eishockeymannschaft bei der WM in der Schweiz. Beim gestrigen Match konnte sich das Team mit einem 3:1 gegen Lettland durchsetzen. Damit ist man kurz vor dem Aufstieg ins Viertelfinale. Heute trifft die Mannschaft von Roger Bader auf den Gastgeber. Los geht's um 16.20 Uhr.
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4: Die Temperaturen erreichen heute noch 20 Grad und im Laufe des Tages ziehen da immer wieder Regenschauer drüber. Heute noch sehr wechselhaft in ganz Salzburg. Die Temperaturen, wie gesagt, mild. Ab morgen geht es dann aufwärts und ab Freitag so ein kleiner Lichtblick. Am Wochenende wird es wirklich Badewetter geben mit bis an die 30 Grad.
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5: 2:56, es läuft noch gut auf Salzburgstraßen. Brandenbergtunnel natürlich auch heute noch gesperrt. In Fahrtrichtung Salzburg, Umleitung eingerichtet und auch dort noch keine Zeitverluste.
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4: Schon schön, wie es jetzt immer schneller hell wird, oder? Da kommen wir Richtung Sommer, ab morgen dann mehr Sonnenschein, das ist richtig fein. Apropos hell, hell wird es bald auch in der Nacht mit in der Stadt Salzburg sein. Am Wochenende ist die große Duld und der Aufbau ist momentan am Laufen und die ersten Fahrgeschäfte stehen. Und wir wären nicht an Antenne Salzburg, wenn wir nicht mit den ersten fahren würden.
5: Das klingt ungefähr so. Gleich sind wir bei der Duld in 10 Minuten. Oder 20 Minuten.
4: Das ist immer schon easy. I love your smile. Großartiger 90er. So wir uns rein in diesem Mittwoch, oder?

0: aus.
1: So, jetzt in dieser Sekunde sind sie aufgewacht, die Störche in Obertrum. Das ist ja unglaublich. Also wenn die aufwachen, diese drei Jungstörche, sind ja mittlerweile ein Monat auf, die stehen sofort auf. Diesen Esprit würde ich mir aber wünschen, zum Beispiel von meinen Kindern zum Aufwachen ohne Wecker, einfach wach.
0: So richtige aus dem Bett hüpfen.
1: Ja. Und eins muss man auch sagen, die Mama auch schon wieder unterwegs, in der nächsten Sekunde füttert sie. Also das ist echt schon.
0: Und der Papa ist diesmal beim Wärmen so?
1: Nein, der Papa ist unterwegs. Der ist die ganze Nacht unterwegs gewesen. Wer weiß, wo der schon wieder ist.
0: Gekommen.
1: Kennt man ja.
0: Also das sind alles Unterstellungen.
1: Na, aber den dreien geht's gut und das ist die gute Nachricht. Das eine war ein bisschen kleiner, ist ja später geschlüpft, aber mittlerweile allen drei geht's gut. Wir glauben ja, eins ist ein Weiberl und zwei sind Mandeln.
0: Ja.
1: Ja, die älteste Schwester ist sicher die Lara, die lustige Lara, ist die erste.
0: Die lustige Lara.
1: Dann ist der zweitgrößte, das ist der Fred, der freche Fred.
0: Der freche Fred,
1: und
0: okay.
1: Der kleine ist der dünne Didi, aber der schafft schon. Also, wird ein guter Tag für alle drei Störche.
0: Und sie haben ein schönes Zuhause, so wie Glockenbach und Tom Walker. Mit Home. Und hier sind sie in Salzburg.

0: 20. Mai. Heute hat jemand ganz besonderen Geburtstag. Die Jeans nämlich.
1: Oh.
0: Heute offizieller Geburtstag der Jeans. Und jetzt müssen wir mal über die Jeans reden. Also alle haben wir wahrscheinlich irgendwo, irgendwann einmal eine Jeans angehabt, auch der Christian.
2: Also entschuldige bitte, da gibt es Jeans, mit denen hat man die Welt entdeckt. Ich habe zum Beispiel eine Jeans gehabt, mit der habe ich Interrail gemacht. Die habe ich danach noch 2 Jahre lang getragen.
0: Na,
2: das heißt, ich heute noch, die ist wirklich, als ich damit von Interrail heimgekommen bin, die habe ich 3 Wochen lang nicht gewaschen, die ist wirklich gestanden. Erster Satz meiner Mutter, du riechst wie ein Sandler.
0: Ja.
2: Zu Recht auch.
0: Aber Jeans, Superhose natürlich, aber ganz ehrlich, und das darf ich jetzt als Frau bitte mal sagen, also so Jeans kaufen, um dass die richtig passt an den Körper, finde ich eine der schwierigsten Dinge überhaupt.
2: Stretch-Jeans.
0: Wenn das für die Figuren nicht passt, dann haben die meistens Hosenbeine, die sind ewig lang, dann müssen jetzt eigentlich Modelbeine haben von 2 Meter. Ich finde das unglaublich.
2: Wirklich?
0: Momentaner Trend sind ja diese Mom-Jeans. Habt ihr die schon gesehen? Ich dachte mir, das sind ja eigentlich für schwangere Frauen wie Mamas. Nein, das sind einfach, die haben ein bisschen mehr Rundungen. Wenn du allerdings keinen Hintern hast, dann fällst du aus der Jeans aus. Also,
2: wir haben junge Männer mit Hintern und Jeans. Und Oberkörpern. Alles, was dazugehört. Das ist der nächste Antenne Salzburg 90er. Das Jahr, als auch der Kathi noch alle Jeans gepasst haben.
1: Danke.
0: Nein, auch damals nicht. Hat nichts mit Malte zu tun.
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0: Pause nochmal. Starten wir gut rein mit Sombre 12 to 12. Antenne Salzburg hier mit Kathi und Christian. Und wirklich guten Nachrichten jetzt gleich für uns in den Nachrichten.
1: Wenn ihr das jetzt hört, werdet ihr es nicht glauben. Aber es stimmt. Und zwar, wir haben Sanierungsarbeiten in Salzburg, die früher fertig werden als erwartet.
0: Bravo, also, kurzer Applaus.
2: Unglaublich, warten. Das stimmt eh, Gloria, oder?
0: Ja, sagt sie.
1: Und zwar, es geht um die Sanierungsarbeiten auf der A1 Westautobahn. Da wird jetzt die Richtungsfahrbahn geändert werden. Schauen wir uns genau an. Ist nur eins der wunderbar schönen, positiven, guten Themen. Gleich bei uns mit allem, was sonst so wichtig ist. In den Salzburg News in 6

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3: Künstliche Intelligenz als perfektes Werkzeug für Betrüger und 52. Salzburger Duld steht an. Es ist 6.30 Uhr, einen schönen guten Morgen. Immer öfter tappen Salzburger in Betrugsmaschen hinein. Besonders die Hackversuche per Mail werden gefährlicher. Sogenannte Phishing-Mails sind früher leicht zu erkennen gewesen. Mit der künstlichen Intelligenz haben die Kriminellen jetzt aber ein Werkzeug bekommen, das die Angriffe auf ein neues Niveau hebt, warnt der Cybersecurity-Experte Sascha Brötsch aus Thalgau.
4: Vor Jahren hat man die gefälschten E-Mail-Adressen und Inhalte noch mit Rechtschreibfehler gefunden. Heute mit der künstlichen Intelligenz sind die so perfekt nachgebaut, dass selbst ich ab und zu nicht weiß, ist das ein Tracking-Link oder ist das jetzt eine Betrugsmöglichkeit?
3: Mit den Phishing-Mails ergattern sich die Betrüger Passwörter, Logins oder Kontodaten. Jetzt heißt es also vorsichtiger und skeptischer sein und vor allem auf den Absender achten. Schneller als gedacht streiten die Sanierungsarbeiten auf der A1 zwischen Salzburg-Nord und Eugendorf voran. Schon im August könnte eine Fertigstellung möglich sein. Ab heute Nacht wird aber eine neue Verkehrsführung eingestellt. Dafür steht ab heute zwischen 20 Uhr und 5 Uhr früh pro Richtung nur eine Fahrspur zur Verfügung. Ab Sonntag früh gilt dann ein sogenanntes 3+1 System. 3 Spuren in Fahrtrichtung Salzburg und eine in Fahrtrichtung Wien. Damit erwartet man sich Verbesserungen, vor allem bei der Autobahnauffahrt Eugendorf. Und Salzburgs Messegelände verwandelt sich aktuell wieder zum größten Volksfest Westösterreichs. Jedes Jahr rund um Pfingsten geht die Salzburger Duld in eine neue Runde. Am Samstag öffnet sie bereits zum 52. Mal. Auch heuer wollen die Veranstalter wieder die Besuchermarke von rund 200.000 knacken. Vor allem für die Landeshauptstadt ist die Duld eine wichtige Sache, so der Stadtbürgermeister Bernhard Auinger.
5: Dass wir die Stadt beleben, dass wir damit auch die Wirtschaft beleben, das Tourismusleitkonzept.
3: An 9 Tagen warten dann zahlreiche Fahrgeschäfte auf etwa 30.000 Quadratmeter Areal auf die Besucher bei freiem Eintritt.
6: Ich bleib dabei, der wildeste Ritt auf der Duld ist immer noch die Fahrt mit dem Elfer dorthin.
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8: So, mit einer Mischung aus Sonne und Wolken starten wir rein in den Tag und dann gibt's immer wieder Regenschauer heute. Richtig wechselhaft, die Temperaturen kühl bei maximal 20 Grad. Durchhalten, ab übermorgen kommt dann der Sommer.
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6: 6:35, wunderschönen guten Morgen. Jetzt haben wir schon die ersten Zeitverluste auf der Ausweichroute auf der Salzachtalstraße wegen der Sperre des Brendenbergtunnels auf der A10 Tauernautobahn. Dort in Summe 14 Minuten Zeitverlust und die Matthäer Landesstraße heute früher wach als sonst bei Elixhausen. 6 Minuten Zeitverlust dort.
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1: Gleich mit der neuen von Alex Warren, Fever Dream. Aber vorher der erste Antenne, nächste Antenne Salzburg 90, was heißt der erste? Wir haben mehr 90er und das Beste von heute.
2: Phil Collins darf nicht fehlen. Der große Phil Collins.

0: euch jetzt ein Angebot, das ihr nicht ablehnen könnt.
1: Jetzt pass auf, und zwar, das ist die gute Nachricht für den heutigen Mittwoch. Jeder hat seinen eigenen Gangsternamen.
2: Gangsternamen. Okay.
1: Und weißt du, wie man den kreiert? Und zwar,
2: nein,
1: du nimmst die Farbe deines Oberteils und das, was du zuletzt gegessen hast.
2: Wie? Also was man jetzt gerade anhat?
1: Genau, ich habe zum Beispiel einen grauen Hoodie an. Das heißt, mein Gangstername wäre Grey Taco.
2: Gestern Tacos
1: schon. Meine Frau hat gestern Tacos gemacht.
2: Okay.
1: Mein Gangstername wäre Grey Taco.
2: Okay.
1: Was ist euer Gangstername?
2: Okay.
1: Wir haben zum Beispiel Marko Nautovic bei der Fußball-WM,
2: nee,
1: wenn er Stress anhat. Red Cevapcici.
2: Oh.
1: Obwohl, wenn in Amerika ist wahrscheinlich jeder eher so Red Cheeseburger. Cool, oder?
2: Die Viktoria Swarovski hat die grün getragen beim Song Contest, komme ich gerade drauf. Ein wunderschönes grünes Kleid. Green. Und sie hat immer gesagt, sie hat Pizza gegessen. Green Pizza.
1: Glaubst du, dass die Pizza gegessen hat?
2: Hat sie gepostet. Ja, ja.
1: Wirklich?
2: Ja.
1: Green Pizza, auch cool.
2: Ja.
1: Ja.
2: Also ich habe momentan, ich habe ein weißes T-Shirt und ich habe zuerst gerade Keks gegessen. Queen White Keks.
1: White Cookie.
2: White Cookie.
1: Okay, oh, sie ist White Cookie. Heute mit Gangsternamen. Hier sind Tennis Salzburg. Mal wirklich mehr Musik, mehr Abwechslung.

0: Der Mittwoch im schönsten Bundesland Österreichs. Und der Aufbau bei der Duld. Hier sind Sie in Salzburg.
1: Guten Morgen, Katja und Christian. Ich bin jetzt mit dem Patrick und wir stehen jetzt schon vor dem Blackout-Fahrgeschäft.
2: Guten Morgen. Das überschlagt sich, geht Kopf über. Die Gondeln überschlagen sich auch.
1: Das heißt, es ist schon mal nichts fürs Wochennerven, das Fahrgeschäft.
2: Absolut nicht.
1: Fährst du selber einmal wieder mal?
2: Ja, hin und wieder. Wenn man es immer hat, braucht man das nicht. Und die Leute werden richtig durchgeschüttelt.
1: Wann ist denn da jetzt die erste so Probefahrt?
2: Das machen wir heute noch.
1: Darf ich da dabei sein?
2: Natürlich. Du darfst die erste Probefahrt machen.
1: Du wirst es sicher mit mir gemeinsam dann ausprobieren.
2: Ja, einer muss es steuern. Nein, wie machen wir das?
1: Das ist jetzt eine gute Frage. Da finden wir schon irgendwann Dritten dazu.
3: Christian wäre abkömmlich. Absolut, Christian. Also heute noch Probelauf. Am Samstag geht es dann los mit dem immerhin größten Volksfest Westösterreichs. Darf nicht vergessen. Am Samstag. Pfingstduld. Guten Morgen. Antenne Salzburg hier. 11 Minuten vor 7.

0: Boah, heute Morgen dauert es wieder länger bei der Ausweichroute rund um den Brendenbergtunnel auf der 10-Tauern-Autobahn. Ausweichroute ist natürlich die Salzachtalstraße. Aktuell dort 20 Minuten Zeitverlust rund um Pfarrwerfen. In Werfen kommen dann nochmal 7 Minuten Zeitverlust mit dazu. Aber wir sagen nochmal die gute Neuigkeit mit dazu. Solltet ihr das vorhin in Salzburg News verpasst haben, und zwar die Sanierungsarbeiten auf der A1 zwischen Salzburg Nord und Eugendorf gehen schneller voran als erwartet.
1: Das ist super. Und in der Nacht auf morgen wird quasi die Baustelle umgedreht. Das heißt, im Frühverkehr soll es dann wieder laufen.
0: Ja. Also Richtung Salzburg. Jetzt immer noch viel zu wenig Spuren, ist immer noch blöd, aber dafür in die andere Richtung.
1: Ja.
0: Als solches. So, das ist mal die eine Sache, die wichtig ist. Und die andere Sache, die wir auch richtig cool finden, ist, die sicherste Schule Salzburgs ist im Lunga. Im Motterndorf.
1: No.
0: Im Motterndorf.
1: Gratulation.
0: Na ja, das schauen wir uns an, nicht wahr? Motterndorf. Gleich bei uns in den Antenne Salzburg da.

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5: Im Studio Gloria Grünberger. Die sicherste Schulklasse Salzburgs ist Mauterndorf. Beim Finale der Euregio Safety Tour konnten sich die Lungauer Schüler gegen Bergheim durchsetzen. Jetzt dürfen sie am Bundesfinale in Wien teilnehmen. Zudem hat ihnen Landeshauptfrau Caroline Edtstadler einen Wanderpokal übergeben. Russlands Staatsoberhaupt Wladimir

0: Putin ist gestern in China angekommen. Ein Besuch mit dem chinesischen Oberhaupt Xi Jinping steht am Programm, nur wenige Tage nach einem Besuch von US-Präsidenten Donald Trump. Heute sollen die beiden über die Beziehungen ihrer Länder sprechen, sowie über internationale und regionale Probleme. Im heutigen Nationalrat ist der Europäische Asylpakt das Hauptthema. Dieser soll in das österreichische Recht aufgenommen werden. Mit einem speziellen Asylsystem sollen schnelle Asylverfahren an den EU-Außengrenzen möglich werden. Zudem soll auch der Familiennachzug für anerkannte Flüchtlinge beschränkt werden. Und der Aufsteiger SV Ried darf seit 2012 von der ersten Europacup-Teilnahme träumen. Im gestrigen Match gegen Wolfsberg haben sie mit einem 2:1 gewonnen und damit das Ticket für das Playoff-Finale gegen den SK Rapid gelöst. Die Spiele gegen die Wiener steigen dann am Freitag und am Montag.
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2: Die Sonne tut sich heute sehr schwer. Die meiste Zeit ziehen Wolken drüber. Es kann im Laufe des Tages auch immer wieder ein bisschen regnen. Sehr, sehr wechselhaft also heute dieser Mittwoch. Die Temperaturen kalt bei maximal 20 Grad durchhalten. Ab übermorgen, ab dem Freitag kommt der Sommer und am Wochenende, am Pfingstwochenende bis an die 30 Grad.
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3: 7:02 und 20 Minuten Zeitverlust momentan auf der Salzachtalstraße, dort bei der Ausweichroute von der A10 Tauernautobahn. Ja, immer noch die Sperre des Brendenbergtunnels. Sollte bis Freitagnachmittag dauern. Genau, sollte. Wenn ihr Verkehrsmeldungen habt, bitte gleich an uns. Die Gratisantenne Salzburg Verkehrshotline immer für euch da. Unter 0800 101 201.
4: Gute Fahrt.
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2: Und mit den neuesten Gerüchten für Red Bull Salzburg schon gehört, also neben David Alaba ist ein heißes Gerücht, soll der Sohn von Cristiano Ronaldo möglicherweise zu uns nach Salzburg kommen. CR7 Junior.
3: Wir nehmen beide. Ist ja überhaupt keine Frage. Die wollen ja auch mehr 90er haben. Also insofern, wir nehmen da beide und wir reden drüber, warum die gefälligst kommen sollen.
2: Ja, sicher.
3: Ja, weil wir haben ja dieses schönste Bundesland Österreichs. Wo sollen die sonst spielen? Ja, und wir sind natürlich die mit mehr Musik, mehr Abwechslung. Mehr Ronaldo, mehr Toren.
2: Mehr Toren.
3: Und mehr 90er. Slotbeat.

0: lasst uns heute Morgen mal über Freunde sprechen. Ist es nicht eigentlich schön, wenn man Freunde hat? Und am besten sind ja Freunde eigentlich, die man nicht jeden Tag sieht. Also manchmal vielleicht auch Jahre nicht. Ist so. Aber wenn man sie trifft, dann ist es so, als ob man sich gestern zum letzten Mal gesehen hat.
1: Kennst du das Gefühl? Ja, da gibt es diese Freunde, die man 5 Jahre nicht sieht, aber es wäre so, als hätte man sie...
0: Mir ist das gestern zufällig am Supermarktparkplatz passiert. Ihr kennt es vom Einkauf, irgendwie ein Stress und plötzlich treffe ich jemanden, den ich wirklich seit, glaube ich, 6 Jahren nicht gesehen habe. Und das war so nett. Zuerst habe ich ein schlechtes Gewissen gehabt. Kennst du das? Wenn man sich zum letzten Mal trifft, sagt der andere, er treffen uns bald wieder und dann meldet man sich über Jahre nicht. Irgendwie ein bisschen unangenehm.
1: Wobei, er hätte sich ja auch melden können.
0: Eben.
1: Wollen wir auch dazu sagen. Aber ich finde, darum geht es jetzt gar nicht. Sondern es geht doch genau darum. Jeder
0: voll nett. Und dann redet man, dann haben wir wirklich so eine Viertelstunde gequatscht, den Kaffee, den ich mir eigentlich fürs Auto gekauft habe, dann auf dem Parkplatz getrunken. Wirklich nett. Wir haben uns wieder Treffen ausgemacht, wenn es nichts wird, ist auch wurscht. Das Gute ist, man weiß, wenn man Freunde hat, dass sie einfach da sind, wenn man sie braucht. Also, danke an alle, die Freund sind für jemanden.

Minuten nach 7 zum Start rein in diesen Mittwoch mit mehr Musik, mehr Abwechslung und Kings of Leon. So, jetzt rocken wir uns mal rein mit Sex on Fire. Schönen guten Morgen.

0: Wir brauchen mehr Superstars in Salzburg. Coole Superstars für unsere Bullen, für Red Bull Salzburg. Schon das neueste Gerücht gehört? Gerücht ist gut, Gerücht gehört. Also David Alaba, dieses Gerücht schwirrt ja schon seit einiger Zeit herum, dass er möglicherweise zu uns kommen sollte.
1: Also entschuldige, für David Alaba ist Salzburg perfekt. Erstens mal, er kann wunderbar im Flachgau, da direkt neben dem irgendwo in Matze oder Ohren drum kann er wohnen.
0: Er war ja lange Zeit in München, weil er hatte viele Bekannte und Freunde.
1: Also in einer Stunde ist er in München zum Fortgehen, ja, in zweieinhalb Stunden ist er in Wien, ja. So wie er fährt in zwei Stunden.
0: Aber das nächste Gerücht ist, und das ist schon wirklich Hammer, das wäre CR7 Junior, ist wer? Der Sohn von Cristiano Ronaldo.
1: Ja, aber ist der so gut wie der Ronaldo? Brauchen wir den?
0: Ja, der ist ein Supertalent, der ist 15, der ist ein Megatalent, Der wäre ein Wahnsinn. Der darf ja nicht ins Half Moon zum Beispiel rein, Sega Bar wäre es dann gerade noch mit 15?
1: Nach dem Sieg würden ihn die Mannschaftskollegen mitnehmen.
0: Nein, aber stellen wir sich mal vor, der ist so jung, dass er seinen Papa öfter besuchen würde. Dann wäre Cristiano Ronaldo öfters im Land. Dann würde der nämlich im Matze neben dir liegen zum Beispiel.
1: Nein. Wir brauchen gute Fußballspieler. In erster Linie geht es um Fußball. Okay. Aber also wie auch immer, es ist alles da. In diesem schönsten Bundesland Österreichs. Herzlich willkommen, David Alaba.
0: Ja.
1: David, komm. Und herzlich willkommen, Cristiano Ronaldo. Der spricht wahrscheinlich noch kein Deutsch.
0: Das macht nichts.
1: You're very welcome in the most beautiful Bundesland Österreichs. Here's George Michael. I want your sex. Und der nächste Antenne Salzburg 90er. Für die Mittwoch. 18 nach 7.

0: hat mir schon gesagt, dass der Sommer kommt jetzt am Wochenende. Haben wir das schon oft genug gesagt?
1: Man kann das nicht oft genug sagen, muss man sagen. Es kommt der Sommer am Wochenende. Er kommt.
0: So dieses erste große Sommerwochenende. Für mich ist ja dann immer so die Frage, wie stark spannt dann mein Polohemd vom Vorjahr?
1: Okay, grüß
0: dich. Da frage ich mich du was. Ja, ja, sicher. Da weiß ich dann immer, meine Frau, immer wenn sie mich dann sieht, erster Klang.
1: Okay.
0: Haben wir jetzt gerade gehört bei George Michael.
1: Na.
0: Aber wir haben natürlich gute Nachrichten zu dem Sommer, denn die Vorbereitungen für den Almsommer laufen.
1: Ja, natürlich, das geht jetzt auch los. Jetzt wird es traumhaft mit 30 Grad, der Schnee ist weg auf die Berge, jetzt geht's dahin.
0: Das schauen wir uns an, ist nur eins der Themen mit allem, was uns so wichtig ist. Aus Salzburg, Stadt und Land, Antenne Salzburg, Nachrichten starten pünktlich in 7 Minuten um 7:30 Uhr.

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14: Künstliche Intelligenz als perfektes Werkzeug für Betrüger und Vorbereitungen für den Salzburger Almsommer laufen. Es ist 7.30 Uhr, einen schönen guten Morgen. Immer öfter tappen Salzburger in Betrugsmaschen hinein. Besonders die Hackversuche per Mail werden gefährlicher. Sogenannte Phishing-Mails sind früher leicht zu erkennen gewesen. Mit der künstlichen Intelligenz haben die Kriminellen jetzt aber ein Werkzeug bekommen, das die Angriffe auf ein neues Niveau hebt, warnt der Cybersecurity-Experte Sascha Brötsch aus Thalgau.
15: Vor Jahren hat man die gefälschten E-Mail-Adressen und Inhalte noch im Rechtschreibfehler gefunden. Heute mit der künstlichen Intelligenz sind die so perfekt nachgebaut, dass selbst ich ab und zu nicht weiß, ist das ein Tracking-Link oder ist das eine Betrugsmöglichkeit?
14: Mit den Phishing-Mails ergattern sich die Betrüger Passwörter, Logins oder Kontodaten. Jetzt heißt es vorsichtiger sowie skeptischer sein und vor allem auf den Absender achten. In weniger als einem Monat startet der Salzburger Almsommer 2026. In knapp 3 Wochen wird dieser offiziell eröffnet. Für Weidetiere und Landwirte bedeutet das jetzt Vorbereitung, aber auch für die Almsommerhütten, von denen es im Salzburger Land immerhin mehr als 160 gibt. Die Almregionen werden auch touristisch immer wichtiger, so Tourismuslandesrat Stefan Schnöll.
16: Auch unseren teilweise bäuerlichen Lebenstraditionen. Urlaub am Bauernhof ist nicht nur eine wichtige Marke nach außen, sondern ist für viele Betriebe auch schon überlebensnotwendig, weil sozusagen viele im Nebenerwerb der Landwirtschaft nachgehen.
14: Die heurige Almsommereröffnung findet im Zeichen von 20 Jahren Salzburger Almenweg am 14. Juni auf der Tauernker Leitenalm statt. Und es ist das Aus der Regionalliga für den SK Bischofshofen. Der Salzburger Fußballverband hat gestern Abend entschieden, dass der Pongauer Verein für die kommende Saison nicht mehr spielberechtigt ist. Ausschlaggebend dafür ist die Spielstätte des Clubs. Erst kürzlich haben sie ja den Platz in Bischofshofen an den Skiclub verloren. Auch das Sportzentrum Nord ist keine Option. Es ist aber nicht komplett vorbei für den BSK. Dieser kann Protest einlegen.
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5: Einen wunderschönen guten Morgen. Rein starten wir mit wechselhaften Temperaturen und Wetter. Momentan von 15 bis 20 Grad alles mit dabei. Und vor allem noch mehr Regenschauer mit dabei. Heute den ganzen Tag durchhalten. Am Freitag gibt es dann Sonnenschein, Temperaturen bis an die 30 Grad.
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17: Um 6:35 läuft gerade mal so schlecht auf Salzburgstraßen, außer auf der Ausweichroute der Salzachtalstraße aufgrund der Sperre des Brendenbergtunnels in Fahrtrichtung Salzburg auf der A10. Dort momentan so in Summe an die 20 Minuten Zeitverlust.

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1: Und wir müssen dann gleich über die neuesten Rosensorten sprechen. Rose, also wie die Rose, das Gewächs. Haben jetzt die neuesten, David Beckham hat jetzt auch eine Rose bekommen. Also reden wir gleich drüber.
2: Ja, ist wichtig. Vor allen Dingen, es heißt ja auch, die Schwester von David Alaba heißt ja auch Rose. Und wir starten jetzt mit dem nächsten Antenne Salzburg 90er. Wir wollen ja, dass der David Alaba kommt. Den brauchen wir ja dringend bei Red Bull Salzburg. Und hier ist der Song, wo der David sagt, ah ja, genau richtig.
1: Ja.
2: Da geh ich steil, verstehst du?
1: Ja. Aber die Rosen reden wir auch noch, Christian.
2: Ja, natürlich. Ja, aber jetzt schauen wir Wamba. Ja.

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1: Jetzt haben wir die Lisa und den Josef aus Grödig in der Leitung. Guten Morgen, ihr zwei.
3: Hallo.
4: Guten Morgen.
1: Seit wann kennt ihr euch?
3: Seit 2012.
1: Boah, also insofern, es wäre nicht euer erster Urlaub zusammen.
3: Na?
1: Wenn die Lisa an den Strand geht, was ist das Erste, was sie macht?
4: Schauen, ob das Wasser nicht zu kalt ist.
5: Mein Gott, das ist... Aber Lisa, ich verstehe das. Mir geht's ähnlich.
1: Das war gar nicht.
5: Und was macht der Josef, wenn er zuerst an die Bar geht?
3: Ein Bier holen.
5: Ja, genau.
1: Ja, großartig.
5: So, ihr Lieben, wir spielen Stadt, Land, Kathi und Christian in der Urlaubsedition. Das heißt, es gibt auch Fragen zu Kathi und Christian. Die Antworten müssen nicht stimmen, einfach irgendwas antworten, ja? Ihr habt 30 Sekunden Zeit und spielt gemeinsam. Wer von euch schneller antwortet, umso besser. Jede Antwort ist ein Punkt. Und wir spielen die ganze Woche und wer am Ende der Woche die meisten Punkte hat, gewinnt.
3: Okay.
5: Okay. Der Christian sagt jetzt das Alphabet und einer von euch sagt dann Stopp. Und mit diesem Buchstaben spielen wir.
4: Naja.
1: A.
3: Stopp.
1: P wie Paula.
5: Die Zeit läuft. Eine Stadt mit P.
3: Polen. Na, Paris.
5: Ein Land mit P.
3: Polen.
1: Worüber redet die Kathi mit dem Hotelportier am liebsten mit P? Josef, du musst auch was sagen.
3: Ich überlege.
5: Ja gut, was ist auf Christians Badehose aufgedruckt? Mit P.
3: Ein Popo.
1: Was macht Kathi im Hotelzimmer als erstes mit P? Oh, das war's.
5: Oh, die Zeit ist abgelaufen. Was war auf Christians Badehose aufgedruckt? Ein Popo, sehr gut.
3: Ja.
5: Oh, wie viele Punkte sind das?
6: 4 Antworten.
5: 4 richtige.
1: Reicht nicht ganz, um in Führung zu gehen, aber ihr wart trotzdem großartige Kandidaten und wir wünschen euch beiden einen wunderschönen Tag.
4: Danke. Danke.
3: Tschüss.
2: Ciao. 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

0: Wenn man so richtig prominent ist, kriegt man manche Dinge einfach so geschenkt. Auf der ganzen Welt. David Beckham, seines Zeichens ehemaliger Fußballer, nach dem ist jetzt eine Rose benannt worden. Das ist schon cool, wenn so eine Rose nach Sir David Beckham heißt. Das ist cool.
1: Weiß ich nicht, will ich als Mann eine Rose sein?
0: Warum?
1: Weil, du, mir so eine
2: vielleicht
1: Tanne
2: ist
1: oder so.
2: Es so eine coole Rose.
1: Ja, mir wäre so eine Tanne, wäre mir jetzt lieber.
0: Du lachst aber, Christian, es gibt jede Menge Rosen, die auch nach Männern benannt sind. Okay. Zum Beispiel nach King Charles. Die ist übrigens lila bis blau, warum auch immer, weiß man nicht. Es gibt sogar eine eidige Heidi Klum Rose. Wie schaut die aus? Welche Farbe, glaubt ihr, hat die Heidi Klum Rose?
2: Pink.
0: Richtig. Was? Eine pinke Beetrose, die ist ja kälteresistent und besonders groß. Und was ich besonders witzig finde, es gibt auch eine eigene Julius Caesar Rose. Die Brutus Rose gibt es nicht, denn die hätte zu stark gestochen.
2: Oh Gott, der war schlecht.
1: Es gibt das super.

0: Das ist ja fast schon himmlisch schön. Und die sind bereits die Klänge dazu. Und zwar die A1, diese Baustelle dort, wo er auch heute Morgen wieder drin steht, wird, so wie es momentan ausschaut, schneller fertig als erwartet.
1: Yes!
0: Da findet jetzt der Spurwechsel statt. Der Spurwechsel. Mhm. Das schauen wir uns genau an. Gleich bei uns nur eins der Themen mit einem, was sonst so wichtig ist, aus Salzburg, Österreich und der Welt. In den Antenne Salzburg Nachrichten in 6 Minuten um Punkt 8. Und bis dahin, der nächste Antenne Salzburg 90er mit OMD.

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10: Im Studio Gloria Grünberger. Schneller als gedacht schreiten die Sanierungsarbeiten auf der A1 zwischen Salzburg-Nord und Eugendorf voran. Schon im August könnte eine Fertigstellung möglich sein. Ab heute Nacht wird aber eine neue Verkehrsführung eingestellt. Ab Sonntag früh gilt dann ein sogenanntes 3+1-System. 3 Spuren in Fahrtrichtung Salzburg und eine in Fahrtrichtung Wien. Nach den jüngsten Drohungen von US-Präsidenten Donald Trump und monatelangen Verhandlungen hat sich die EU heute Nacht auf einen umstrittenen Zolldeal mit den USA geeinigt. Konkret werden Zölle auf US-Industriegüter abgeschafft. Im Gegenzug kann Trump Zölle

0: auf EU-Produkte auf maximal 15% erheben. Schon ab morgen könnten 48.000 Samsung-Mitarbeiter 18 Tage lang streiken. Denn dem Unternehmen bleibt nur mehr heute, um sich mit der Gewerkschaft zu einigen. Gefordert wird unter anderem eine Anhebung der Grundgehälter. Die Gespräche werden heute unter dem Druck der Regierung und der Industrie fortgesetzt. Der angekündigte Streik könnte nämlich zu weltweiten Lieferengpässen führen. Und den Schaden begrenzt hat Österreichs Radstar Felix Gall. Im Einzelzeitfahren beim Giro d'Italia konnte sich der Radrennfahrer wacker schlagen. Er ist aber schlussendlich in der Gesamtwertung auf den 4. Platz zurückgerutscht. Heute geht's weiter mit einer Etappe von mehr als 195 Kilometern und etwa 3000 Höhenmetern. Für Gall startet damit eine mögliche Aufholjagd.
1: Die Sonne tut sich heute sehr schwer, es ziehen immer wieder Wolken drüber, es kann auch leicht regnen im Laufe des Tages. Die Temperaturen zu kalt für diese Jahreszeit, bei 20 Grad heute maximal, aber durchhalten. Ab übermorgen kommt dann die Sonne raus und nicht nur die Temperaturen, die steigen am Wochenende auf 30 Grad.
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3: Um 8:02, ich wiederhole die Uhrzeit, um 8:02 sind wir nirgendwo auf Salzburgstraßen mehr zweistellig. Ganz knapp Wiestal Landesstraße, 9 Minuten Zeitverlust und Salzachtalstraße, Ausweichroute von der A10-Tauernautobahn, auch dort 9 Minuten Zeitverlust.
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1: Und wir müssen gleich noch über Campino reden. Der Sänger, der Frontman von den Toten Hosen, ist jetzt mit 63 nochmal Papa geworden.
3: Ja, Gratulation, wieso müssen wir drüber reden? Wieso ist doch schon? Ich glaube, dass der mit 63 ein besserer Vater ist, als mir vielleicht mit 30 gewesen wäre.
1: Naja, vielleicht.
3: Wenn man es der alles angestellt hat.
1: Man könnte ja sagen, keine tote Hose.
3: Wir sagen aber das alles überhaupt. Okay. Naja. Hier ist der nächste Antenne Salzburg 90er.

0: Das größte Geburtstagskind heute ist die Jean. Guten Morgen, Antenne Salzburg mit Katja und Christian. Heute ist die Jean patentiert worden, vor vielen, vielen Jahren. Großartiges Kleidungsstück. Jeder von uns hat irgendwie eine Jean oder mal Cup zumindest, oder? Selbst der Christian, der sonst nur so Korthosen
1: ich
0: hat.
1: Das stimmt doch überhaupt nicht. Ich trage nur Jeans, weil die halten am längsten.
0: Das ist tatsächlich stimmt. Wahr. Ich habe meine älteste Jean jetzt wirklich 23 Jahre, glaube ich.
1: Nein, du hast seit 23 Jahren deine Jean.
0: Ja, also schon noch andere, aber eine, die passten noch immer.
2: Und die schaut
0: jetzt hätte ich gesagt, super Kathi, danke.
1: Das Schöne ist ja, es gibt ja neuerdings, werden ja Jeans extra so gemacht, dass sie alt ausschauen.
2: Stimmt, ja.
1: Insofern hat die Kathi das über 23 Jahre richtig topmodern für sich selber gestylt.
0: Und kein Loch, wollte ich gerade sagen. Früher hat man immer so diese Emblems draufgeklebt oder gebügelt. Nein, kein Loch. Obwohl mich nervt tatsächlich momentan dieser Trend bei Jeans unten, die sind ja nicht mehr angenaht, sondern die sind so franzig.
1: Mhm. Auch gut, entschuldige mal bitte, vor allen Dingen das, was ich am wichtigsten finde, ist mal drüber zu reden, wie schaut es denn aus mit den Jeans? Ihr habt doch auch sicher so eine Jeans, mit der ihr großartige und grandiose Sachen erlebt habt. Ich habe zum Beispiel mal

0: deinen ersten Kuss in deiner Jeans bekommen?
1: Da weißt du, dass du eine Jeans angehabt hast.
0: Ja, sicher, wenn du immer nur Jeans trägst, ist das relativ einfach.
1: Okay, gut.
0: Das ist der Vorteil.
1: Ja, gut. Ja. Der Christian war einmal auf Urlaub tatsächlich. Wie lange warst du weg? 3 Wochen hast du deine Jeans nicht gewechselt. Gib's zu, erzähl die Geschichte.
0: Interrail. Ich war auf Interrail und habe 3 Wochen lang meine Jeans nicht gewaschen. Und die stand dann wirklich. Die stand wirklich.
1: Ja, das ist grauenhaft.
0: Zu Hause.
1: Aber die Frage ist natürlich schon, es gibt ja verschiedene Jeansmarken.
0: Mhm. Ja, genau. Das ist jetzt ein Witz, oder?
1: Ja, das ist jetzt ein Witz. Man muss mit Humor reinstarten in diesen Tag.
0: Wir haben jetzt noch einen Jeans-Witz. Das ist ein Witz, der hat zwei Beine.
1: Ja. Werden die Diesel-Jeans jetzt eigentlich auch teurer, oder?
0: Okay. Wow, here's Ray.

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1: Wir stehen kurz vor dem Pfingstwochenende. Das wird ein Traum mit 30 Grad und Sonnenschein und vor allem natürlich mit der Duld. Es ist Duldzeit. Am Samstag geht's los mit dem größten Volksfest Westösterreichs. Man vergisst das oft bei uns in Salzburg, aber es ist echt das größte Volksfest.
2: Und der Aufbau läuft. Unsere Lisa ist da.
3: Guten Morgen, Katja und Christian. Morgen. Ich bin jetzt mit dem Patrick und wir stehen jetzt schon vor dem Blackout-Fahrgeschäft.
4: Guten Morgen. Das überschlagt sich, geht Kopf über. Die Gondeln überschlagen sich auch.
3: Das heißt, es ist schon mal nichts für schwache Nerven, das Fahrgeschäft.
4: Absolut nicht.
3: Fährst du selber einmal wieder mal?
4: Hin und wieder. Wenn man es immer hat, braucht man das nicht allweil. Und die Leute werden richtig durchgeschüttelt.
3: Wann ist denn da jetzt die erste so Probefahrt?
4: Das machen wir heute noch.
3: Darf ich da dabei sein?
4: Natürlich. Die erste Probefahrt machen.
3: Du wirst es sicher mit mir gemeinsam dann ausprobieren.
4: Ja, einer muss es steuern auch. Wie machen wir das?
3: Das ist jetzt eine gute Frage. Da finden wir schon irgendwann Dritten dazu.
4: Ja, schon.
5: Entschuldigung, bitte.
2: Katja hat heute Morgen schon gesagt, dass ich das machen soll.
1: Ja, das wäre doch super, Christian.
2: Findest du?
1: Mhm.
2: Okay, wisst ihr, was ich jetzt mache? Ich moderiere jetzt mal den nächsten 90er, so wie bei der Duld an.
6: 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Michael Jackson.

die Vorfreude steigt, oder? Aufs Wochenende mit 30 Grad und Sonnenschein, das ganze Pfingstwochenende. Und die Vorfreude steigt auch auf den Almsommer. Die ersten Vorbereitungen laufen. Wir freuen uns gemeinsam mit der Gloria gleich bei uns in den Nachrichten um 8:30.

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9: Vorbereitungen für den Salzburger Almsommer laufen und die Salzburger Duld startet in die 52. Aufgabe. Es ist 8.30 Uhr, einen schönen guten Morgen. In weniger als einem Monat startet der Salzburger Almsommer 2026. In knapp 3 Wochen wird dieser offiziell eröffnet. Für Weidetiere und Landwirte bedeutet das jetzt Vorbereitung. Aber auch für die Almsommerhütten, von denen es im Salzburger Land immerhin mehr als 160 gibt. Die Almregionen werden auch touristisch immer wichtiger, so Tourismuslandesrat Stefan Schnöll.
10: Auch unseren teilweise bäuerlichen Lebenstraditionen, Urlaub am Bauernhof ist nicht nur eine wichtige Marke nach außen, sondern ist für viele Betriebe auch schon überlebensnotwendig, weil sozusagen viele im Nebenerwerb der Landwirtschaft nachgehen.
9: Die heurige Almsommereröffnung findet im Zeichen von 20 Jahren Salzburger Almenweg am 14. Juni auf der Tauernker Leitenalm statt. Mit 1,94 Promille ist vor einem halben Jahr der Pinzgauer Bezirkshauptmann Bernhard Kratz erwischt worden. Jetzt sind die ersten Verfahren gegen ihn abgeschlossen und die Entscheidungen rechtskräftig, wie zum Beispiel der Führerscheinentzug. Das Verwaltungsstrafverfahren endet zudem mit einer Geldstrafe. Aktuell läuft aber noch das Disziplinarverfahren. Hierbei geht es um die Entscheidung, ob er an seinen Posten zurückkehren kann. Und Salzburgs Messegelände verwandelt sich aktuell wieder zum größten Volksfest Westösterreichs. Jedes Jahr rund um Pfingsten geht die Salzburger Duld in eine neue Runde. Am Samstag eröffnet sie bereits zum 52. Mal. Auch heuer wollen die Veranstalter wieder die Besuchermarke von rund 200.000 knacken. Vor allem für die Landeshauptstadt ist die Duld eine wichtige Sache, so der Stadtbürgermeister Bernhard Auinger.
11: Dass wir die Stadt beleben, dass wir damit auch die Wirtschaft beleben, das Tourismusleitkonzept.
9: An 9 Tagen warten dann zahlreiche Fahrgeschäfte auf etwa 30.000 Quadratmeter auf die Besucher bei freiem Eintritt.
12: Wetter passt auch. Heute so ein Durchhänger. Wechselhaft starten wir rein. Immer wieder Regenschauer möglich im Laufe des Nachmittags. Vor allem dann auch Gewitter. Temperaturen um die 20 Grad. Ab morgen geht es aber dann dahin. Kommt dann immer öfter die Sonne raus. Und ab Freitag wirklich 30 Grad möglich.
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13: Mit wunderbaren Nachrichten um 8.32 Uhr. Ihr kommt gut voran. Keine gröberen Verkehrsbehinderungen, Zufahrt melden. Solltet ihr Meldungen für uns haben, gerade auch bei diesem Pfingstwochenende, das auf uns zukommt. Unsere Verkehrsredaktion doppelt und dreifach besetzt, wie jedes Jahr an Pfingsten. Einfach anrufen unter 0800 101 201.
14: Gute Fahrt.
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12: Mit den richtigen Gangsternamen für uns. Wir haben heute schon Gangsternamen gefunden. Auch für den Christian, du warst wieder mal DJ.
13: Nein. Ich habe ein Thema. Ich bin Grey Taco. So viel schon mal für ich bin Grey Taco. Und jeder hat seinen Gangsternamen, auch ihr. Ja. Wie ihr zu eurem Gangsternamen kommt. Super. Und auch den vom Chef rausfindet. Super. In 10 Minuten bei uns auf Antenne Salzburg. So, jetzt aber erstmal die Backstreet Boys. Die nächste Antenne Salzburg. 90er!

0: Es gibt so Songs, bei denen merkt man gleich ab der ersten Sekunde, dass das so richtige Ohrwürmer sind. Kennt ihr das Gefühl?
1: Ja.
0: Auch wenn man den Song vielleicht noch gar nicht gehört hat. Und der Thorsten, also mein lieber Stiefsohn, komponiert ja recht viel, ist Thorsten Einersohn, hat viele Hits am Start. Und wie das so ist mit den Söhnen, die kommen dann, wenn sie was komponiert haben, heim zur Familie und fragen, bevor das Lied überhaupt draußen ist, quasi, hey, gefällt euch das? Es war irgendwann im Winter so gesagt, findet ihr das gut? Wer findet das einen richtigen Hit, einen richtigen Ohrwurm? Und wir haben das daheim, ich werde es nie vergessen, im Wohnzimmer angehört.
1: Das heißt, es war 5 Tage vor Weihnachten,
0: ja,
1: als in Salzburg ein ganz klein bisschen Schnee gefallen ist. Kam Thorsten Einersohn,
0: ja,
1: und hat, wo hat er es euch vorgespielt eigentlich? Hat er es euch am Handy vorgespielt?
0: Nein,
1: oder?
0: Nein, wir haben da schon eine gute Anlage. Nein,
1: also
0: nein,
1: volles,
0: das
1: Programm.
0: Muss volles Programm, Lautstärke auf. Er hat gesagt, rat richtig gescheit auf. Ich glaube, das könnte was werden. Und dann haben wir gesagt, das ist so eine catchy Tune. Das wird was. Ein richtig cooler Fußballsong.
1: Es ist ja der Hit zur Fußball-WM 2026. Wobei Allé wäre ja Allé Le Bleu. Ist der Frankreich-Fan?
0: Nein, gar nicht.
1: Er singt für Österreich.
0: Er ist riesengroßer Österreich-Fan.
1: Also immer, wenn ihr diesen Song hört, denkt an Antenne Salzburg, an Thorsten Einersohn.
0: Jawohl.
1: Und denkt an die österreichische Fußballnationalmannschaft. Es wird was bei der WM.

0: Leute steht ja oft mit richtigen Gangstern. Und ihr seid auch welche. Die Bestätigung gibt es gleich bei uns. Wir geben uns heute Gangsternamen. Da gibt es einen besonderen Trick. Wie wird der nochmal, Christian?
1: Und zwar die Farbe des Oberteils und das, was man als letztes gegessen hat.
0: Also bei Christian war das, also du hast ein graues Shirt an, grau,
1: heute?
0: Gray.
1: Und gestern habe ich Tacos gegessen, also Grey Taco.
2: Grey Taco. Ich fürchte mich schon.
1: Ja, sehr genau. Was ist dein gängster Name, Gloria?
2: Ich habe ein weißes T-Shirt an, also White Gemüsepfanne.
1: White Gemüsepfanne.
0: Das klingt ein bisschen...
1: Klingt auch gefährlich.
0: Nein, es klingt gar nicht gefährlich, muss
2: doch,
0: man sagen.
2: Doch, voll. Also, ja, unterschätze das Gemüse nicht.
0: Nein. Stimmt, Pfeffer.
1: Übrigens, der Bürgermeister Bernhard Auinger hätte den Gangsternamen White Sushi. Heute weißes Hemd, dann gestern Sushi gegessen.
0: Okay, ja.
1: Also legt euch nicht mit White Sushi im Mirabellplatz, Schloss Mirabell an.
0: Ich finde das ganz lustig, könnt ihr jetzt vielleicht auch schon im Büro ausprobieren oder schaut mal, was ihr anhabt und was ihr gestern gegessen habt oder jetzt gerade eben gegessen habt. Zum Frühstück geht ja auch natürlich.
1: Natürlich, Christian Stocke in der Sekunde, Blue Leberkassemmel. Wobei eigentlich ist es Blue 2 Leberkassemmel.
0: Jawohl, also starten wir gut rein oder mit Gangsternamen.
1: Wer hat noch den Andi Babler?
0: Nein, ihr wart, lass mir raten.
1: Also ich sag's nochmal, es ist tatsächlich das, was man anhat.
0: Okay.
1: Und das, was man zuletzt gegessen hat.
0: Ja.
1: Andi Babler, Red Wine.
3: Oh!
1: Ist Felix Jähn.

0: Heute ist ja Landtag. Das hätte man fast vergessen.
1: Mittwoch ist Landtag.
0: Ja, genau. Stimmt. Landtag ist heute. Mhm. Und da wissen wir natürlich immer schon im Vorfeld, was da so alles besprochen und diskutiert werden wird. Und das ist sehr wichtig. Diesmal übrigens das Thema Pflege mit dabei. Und das ist eine Sache, die uns entweder schon betrifft oder dann irgendwann tatsächlich alle betreffen wird. Also schauen wir uns das genau an. Gell, dieses Pflegethema startet nämlich jetzt in wenigen Minuten.
1: Mhm. Punkt 9.
0: Also genau, ihr hört es eigentlich genau zur gleichen Zeit wie sämtliche Landtagsabgeordneten. Das ist natürlich schon Premium-Radio, meine sehr geehrten Damen und Herren. Gleich bei uns in den Antenne Salzburg Nachrichten in 6 Minuten um Punkt 9.
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13: Putin in China bei Ski zu Besuch und Österreichs Eishockeymannschaft bei WM auf Höhenflug.
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13: Im Studio Gloria Grünberger. Russlands Staatsoberhaupt Wladimir Putin ist gestern für einen Besuch beim chinesischen Staatschef Xi Jinping in Peking angekommen. Xi sagt bei der Begrüßung Putins heute, dass beide Staaten das politische Vertrauen und die Zusammenarbeit vertieft hätten. Bei dem Treffen soll auch über die geplante Gaspipeline verhandelt werden. Der Spionageprozess gegen den ehemaligen Beamten Egisto Ott geht heute ins Finale. Die Urteile gegen ihn und seinen mitangeklagten Polizisten sollen fallen. Sie haben noch die Möglichkeit, Schlussworte zu sprechen. Ott wird beschuldigt, im Interesse des russischen Geheimdienstes wiederholt Personendaten abgefragt zu haben. Ein Notfall hat sich in der Luft ereignet. Ein Auer-Flugzeug ist gestern am Weg von Stockholm nach Wien gewesen, als sich der Gesundheitszustand einer Passagierin rasch verschlechtert hat. Ein mitgereister Arzt

0: hat die Lage dann als gefährlich eingestuft und eine Notlandung empfohlen. Das Flugzeug ist schlussendlich in Berlin zwischengelandet. Und weiterhin ungeschlagen zeigt sich die österreichische Eishockeymannschaft bei der WM in der Schweiz. Beim gestrigen Match konnte sich das Team mit einem 3:1 gegen Lettland durchsetzen. Damit ist man kurz vor dem Aufstieg ins Viertelfinale. Heute trifft die Mannschaft von Roger Bader auf den Gastgeber. Los geht's um 16.20 Uhr.
1: Eine unfassbare WM bisher unserer Eishockey-Cracks. 3 Spiele, 3 Siege. Gratulation dazu und hoffentlich geht's so weiter. Jetzt haben wir es einmal kurz nach 9 an diesem Mittwoch hier bei uns auf Antenne Österreich. Und wir haben heute in der Westhälfte Österreichs viele Wolken mit dabei. Immer wieder auch Regen und teils Gewitter. Die Sonne zeigt sich dort nur zwischendurch ein wenig. Deutlich besser schaut es dagegen in der Osthälfte Österreichs aus. Da gehen sich heute einige Sonnenstunden aus. Aber auch da sind zumindest stellenweise ein paar Wolken. Felder und Regenschauer sowie Gewitter durchaus möglich. Dementsprechend die Temperaturen etwas geteilt, zwischen 16 Grad eher im Westen und bis zu 25 Grad immerhin im Osten Österreichs.
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1: 2 nach 9, gröbere Störungen oder Verzögerungen sind aktuell nicht mit dabei. Bedeutet, überall dauert es zumindest nicht länger als 10 Minuten. Außer natürlich Ausnahme diese Woche, A10 Tauernautobahn ist gesperrt in Fahrtrichtung Salzburg. Die Umleitung über die Salzachtalstraße in Fahrtrichtung Salzburg gestern somit ja teils 1,5 Stunden Zeitverlust. Auch heute müsst ihr da den ganzen Tag über natürlich mehr Zeit einplanen. Die Sperre voraussichtlich bis Samstag 6 Uhr in der Früh.
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1: Und Jason Morris, Glockenbach, Ray Garvey, den Lost Frequencies. Mit Österreichs bester Musik durch einen hoffentlich entspannten, aber trotzdem erfolgreichen Vormittag. Die meisten Hits ganz ausgespielt. Fein, dass ihr mit dabei seid.
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0: Marko Arnautović WM-Trikot, die ist schon sowas von im WM-Fieber.
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0: So, jetzt kümmern wir uns aber um 9.16 Uhr nicht um Fußball, sondern um alles, was wichtig ist, vor allem aus unseren neuen Bundesländern. Die Infos jetzt von meiner Kollegin Gloria Grünberger.
3: In Oberwart ist heute Morgen gegen 7.30 Uhr eine Frau von einem Bus erfasst worden. Die Schwerverletzte ist in den Schockraum der Klinik Oberwart eingeliefert worden. Genauere Details zum Unfallhergang sind aktuell noch nicht bekannt. Der spektakuläre Betrugsfall rund um den Verkauf einer Seepension am Traunsee zieht sich weiter. Obwohl 4 Beteiligte schuldig gesprochen worden sind, müssen sie ihre Haftstrafe vorerst nicht antreten. 2 von ihnen wollen erreichen, dass der Prozess neu aufgerollt wird. Und Wiener Wohnen erlaubt künftig Klimaanlagen in Gemeindebauten, wenn Vorgaben wie Lärmschutz eingehalten werden. Bisher wurden Klimaanlagen nur in wenigen Ausnahmefällen genehmigt, etwa bei Pflegestufe 6.
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4: 9.30 Uhr haben wir es ganz genau, der Mittwoch hier bei uns auf Antenne Österreich. Mit, ja, durchaus viel Sonnenschein, der da heute mit dabei ist, zumindest in der Osthälfte Österreichs. Weniger Sonnenschein dagegen in der Westhälfte. Da gibt es im Laufe des Tages mehr Wolkenfelder, immer wieder auch ein paar Regenschauer und Gewitter. Die können da am Nachmittag stellenweise durchaus kräftig ausfallen. Temperaturen mit 16 bis maximal 25 Grad.
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4: So, und das schaut auch mittlerweile schon deutlich ruhiger aus in und rund um die Städte, vor allem in Wien oder auch in Linz. Da tut sich jetzt im Früh- bzw. Vormittagsverkehr nicht mehr allzu viel. Auch sonst schaut es momentan gut aus auf den Straßen. Gröbere Störungen oder Verzögerungen sind nicht mit dabei. Mit Ausnahme natürlich in dieser Woche Sperre der A10 Tauernautobahn in Fahrtrichtung Salzburg. Ihr werdet da ab dem Knoten Pongau umgeleitet über die Salzachtalstraße. Deutlicher Zeitverlust zum Einrechnen. Also je nach Tageszeit, je nach Verkehrsaufkommen, so Minimum halbe, dreiviertel Stunde, teilweise sogar mehr.
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4: Durch den Vormittag gemeinsam mit Lola Young, Ella Henderson, Mariah Carey auch mit dabei für euch. Österreichs beste Musik, kurz zusammengefasst. Die meisten Hits, ganz ausgespielt.

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Gleich haben wir es 9:45, der Mittwoch auf Antenne Österreich. Und Harry Styles ist ja aktuell auf Konzerttour in Amsterdam. Spielt dort gleich mehrere Konzerte in diesen Tagen. Alles, ja, läuft nicht ganz nach Plan. Also trotz Weltstar-Status sind viele Fans etwa verärgert über die hohen Ticketpreise. Gut, das ist noch normal, aber viele bemängeln auf Social Media auch, dass man zu 70% der Zeit die Bühne nicht ordentlich sieht. Auch hat es Tonprobleme zeitweise gegeben bei den Konzerten. Und auch für den Fußballclub Ajax Amsterdam ist das wahnsinnig bitter, denn ja, es testet eher wie eine Zitrone, denn die hätten aktuell Playoffs in ihrem Johann Cruyff Stadion. Können sie jetzt dort nicht spielen, weil eben Harry Styles dort ist und somit muss Ajax für diese Playoffs ausweichen in ein deutlich, deutlich, deutlich kleineres Stadion. Statt 55.000 Fans nur mehr 7.000. Auch das gefällt natürlich dem einen oder anderen so gar nicht. Aber feine Nummern sind trotzdem mit dabei, so wie diese. Watermelon Sugar bei Österreichs bester Musik. Schöne

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1: Asyl packt heute Thema im Nationalrat und SV Ried kann vom Europacup träumen.
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1: Im Studio Gloria Grünberger. Im heutigen Nationalrat ist der Europäische Asylpakt das Hauptthema. Dieser soll in das österreichische Recht aufgenommen werden. Mit einem speziellen Asylsystem sollen schnelle Asylverfahren an den EU-Außengrenzen möglich werden. Zudem soll auch der Familiennachzug für anerkannte Flüchtlinge beschränkt werden. Eine besondere Sitzung wird es für Ernst Grödel. Er ist erstmals als neuer ÖVP-Clubchef mit dabei. Wegen siebenfachen versuchten Mordes muss sich heute ein Mann aus St. Veit an der Glan vor Gericht verantworten. Der Mann soll im vergangenen September Benzin in einem Aufenthaltsraum in einer Firma verschüttet und schließlich angezündet haben. Im Raum haben sich 8 Männer befunden. 2 davon haben schwere Verbrennungen erlitten. Eigentlich wollte sich Dänemark in das Schicksal des toten Buckelwals Timmy nicht einmischen. Jetzt treibt das Tier jedoch an einen vielbesuchten Strand. Der Wal soll geborgen werden und nun doch obduziert werden. Geplant ist die Aktion für kommende Woche. Bei der Obduktion möchte man auch wertvolle wissenschaftliche Proben für Forschungszwecke sichern.

0: noch zum Fußball. Der Aufsteiger ist Favorit, darf seit 2012 von der ersten Europacup-Teilnahme träumen. Im gestrigen Match gegen Wolfsberg haben sie mit einem 2:1 gewonnen und damit das Ticket für das Playoff-Finale gegen den SK Rapid gelöst. Die Spiele gegen die Wiener steigen dann am Freitag und am Montag.
1: Da geht's. Das war jetzt der falsche Regler. Da geht die Saison quasi noch in die Verlängerung für Ried und auch für Rapid. Dankeschön, Gloria. Schönen Vormittag. Kurz nach 10 hier bei uns auf Antenne Österreich und die Front läuft langsam aus, also die Kaltfront mit Wolkenfeldern, Regen und auch Gewittern. Heute vor allem noch einmal in der Westhälfte Österreichs zu Gast. Mehr Sonne bereits in der Osthälfte und dort dementsprechend auch die Temperaturen angenehmer mit bis zu 25 Grad. In der Westhälfte liegen wir stellenweise nur bei um die 16 Grad. Generell deutlich besser wird es dann ab morgen. Da kehrt schön langsam aber sicher der Sommer ein. Mehr Sonnenschein in ganz Österreich und dann das Pfingstwochenende. Generell meist strahlend sonnig mit bis zu 30 Grad.
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1: Weiterhin alles gut, alles ruhig auf Österreichs Straßen. Gröbere Störungen oder Verzögerungen sind nicht mit dabei. Ausnahme A10 Tauernautobahn. Ihr wisst es, diese Woche die Sperre in Fahrtrichtung Salzburg. Die Ausweichstrecke, ja, da dauert es doch deutlich länger teilweise.
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1: Und so geht's gemeinsam durch diesen Vormittag. Arbeits- und Schultag Nummer 3 in dieser Woche. Tom Gregory begleitet uns dabei. So schaut's aus. Small Steps machen wir Richtung Mittagspause.

10.15 Uhr, heute an diesem Mittwoch, am heutigen Weltbienentag. Ob Äpfel, Erdbeeren, Kirschen oder Kürbisse, ohne die emsigen Bestäuber gäbe es viele Obst- und Gemüsesorten gar nicht mehr oder nur noch viel seltener. Also, schön aufpassen auf die Bienen. Bruno Mars macht das auch. I Just Might. Österreichs beste Musik. Schönen Vormittag.

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11: Halb elf haben wir es an diesem Mittwoch. Ihr hört Antenne Österreich und das momentan schon bei mehr Wolkenfeldern in der Westhälfte Österreichs. Vereinzelt auch Regen mit dabei, so wie etwa bei euch in Bregenz im Moment. Mehr Sonne dagegen im Osten Österreichs, dort auch die Temperaturen jetzt schon über 20 Grad. Und so geht es dann heute auch den ganzen Tag weiter. In der Osthälfte eher freundlich mit Sonnenschein und immerhin bis zu 25 Grad. In der Westhälfte mehr Wolken, immer wieder auch Regen und vereinzelt Gewitter. Und da gibt es meist nur so um die 16, 17, 18 Grad.
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11: Große Baustelle, besser gesagt Straßensperre diese Woche auf der A10 der Tauernautobahn in Fahrtrichtung Salzburg. Ihr werdet da ab dem Knoten Pongau umgeleitet auf die Salzachtalstraße. Dementsprechend da die nächsten Tage generell mal mindestens eine halbe Stunde mehr Zeit einplanen. Je nach Tageszeit und Verkehrsaufkommen natürlich etwas mehr. Abgesehen davon läuft es aber grundsätzlich ganz gut auf den Straßen. Aktuell keine weiteren gröberen Störungen oder Verzögerungen mit dabei. Eine gute Fahrt mit Katy Perry, die fährt mit am Beifahrersitz. 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

0: Es gibt A wie Absam in Tirol und Z wie Zederhaus in Salzburg.
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0: Und es gibt viele, viele Gemeinden dazwischen, quer durch ganz Österreich. Alle Infos dazu, zu unseren neuen Bundesländern. Was gibt's Neues? Was tut sich? Jetzt um 10:45 von meiner Kollegin Gloria Grünberger.
3: Drei junge Männer aus Bangladesch sind gestern früh auf dem Großglockner in Bergnot geraten. Auf 2600 Metern kamen sie im Nebel vom Steig Richtung Stüdelhütte ab und gerieten in zunehmend steiler werdendes Gelände. Aufgrund des teils hüfthohen Schnees trauten sie sich nicht weiter abzusteigen und haben die Rettungskräfte alarmiert. Sie konnten noch unverletzt geborgen werden. Bei einem Verkehrsunfall in Weinitzen im Bezirk Graz-Umgebung sind gestern 7 Personen verletzt worden, darunter 2 Kinder. Der Unfallhergang der 3 beteiligten Fahrzeuge ist laut Polizei noch unklar. Und das Waldviertler Bio-Unternehmen Sonnentor hat im Geschäftsjahr 2025-26 ein kräftiges Umsatzplus erzielt. Das Unternehmen nahm 67,5 Millionen Euro ein. Das sind um 10% mehr als im Jahr davor. Ziel ist es, die Expansion nach Deutschland weiter voranzutreiben.
0: Gute Nachrichten aus der Wirtschaft. Weniger gute sind dagegen die Inflationsanzeigen aus dem April. Inflation ist auf 3,4% gestiegen, wie wir ja alle schon mitbekommen haben, vor allem an der Tankstelle und auch beim Einkaufen. Lil Nas X, That's What I Want, Österreichs beste Musik. Schönen Vormittag.

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10: Inflation steigt auf 3,4% und Radstar Felix Gall will heute wieder aufholen.
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10: Im Studio Gloria Grünberger. Die Spritpreise und die höheren Energiepreise treiben aktuell die Inflation in Österreich weiter nach oben. Sie sind für knapp ein Drittel der Teuerung verantwortlich. Wie die Statistik Austria heute mitteilt, ist die Inflation im April auf 3,4% gestiegen. Im Monat davor war die Rate bei 3,2% gelegen. Israel hat jetzt die internationale Gaza-Hilfsflotte gestoppt. Die 430 Aktivisten seien auf israelische Schiffe gebracht worden und seien jetzt am Weg nach Israel. Die Hilfsflotte wollte Hilfsgüter und medizinische Unterstützung in den Gazastreifen liefern. Auch 3 österreichische Staatsbürger seien mit dabei. Der Wiener Landtag beschließt heute das Verbot der Altkleidersammelcontainer. Schon vor einigen Wochen ist die Maßnahme angekündigt worden. Man möchte damit jetzt gegen die zunehmende Verschmutzung vorgehen. In Wien stehen insgesamt 2280 Altkleidersammelcontainer. Oft werden sie auch mutwillig geöffnet. Und den Schaden begrenzt hat Österreichs Radstar Felix Gall. Im Einzelzeitfahren beim Giro d'Italia konnte sich der Radrennfahrer wacker schlagen. Er ist aber schlussendlich in der Gesamtwertung auf den 4. Platz zurückgerutscht. Heute geht's weiter mit einer Etappe von mehr als 195 Kilometern und etwa 3000 Höhenmetern. Für Gall startet damit eine mögliche Aufholjagd.
12: Alles mit dabei heute und somit auch einen schönen Mittwoch hier bei uns auf Antenne Österreich. Ja, Wolkenfelder, ja Regen, ja Gewitter, aber auch Sonnenschein. So geht's heute bei Temperaturen zwischen 16 und 25 Grad durch den Tag, wobei es in der Osthälfte eher freundlicher ist, in der Westhälfte dagegen mehr Wolken und auch mehr Regen. Kurz nach 11 der Blick auf die Straßen und der fällt relativ kurz und knapp aus. Aktuell läuft es nämlich sehr, sehr gut. Gröbere Störungen oder Verzögerungen sind nicht mit dabei. Eine gute und vor allem sichere Fahrt.
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12: Gemeinsam geht's durch diesen Tag mit viel von Österreichs bester Musik und da machen wir jetzt gleich einmal weiter.
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Während viele auf die Fußball-WM hinfiebern, dürfen wir dabei nicht vergessen, dass aktuell auch eine andere Weltmeisterschaft läuft und dabei läuft es bereits richtig, richtig gut für Österreich. Eishockey-WM in der Schweiz und das Team von Roger Bader hat die ersten drei Spiele alle gewonnen, surft aktuell auf der perfekten Welle, hat jetzt unter anderem eben auch Lettland mit 3:1 geschlagen und hat damit nicht nur den Klassenerhalt fixiert, sondern darf auch vom Viertelfinale träumen. Aber dafür braucht es weitere Punkte, dafür braucht es weitere Siege. Weiter geht's auch schon heute wieder und zwar um 16.20 Uhr wartet das Spiel gegen die Gastgeber, gegen die Schweiz. Die sind bis dato ebenfalls unbesiegt. Also da wartet eine harte Nuss, aber aktuell ist dem Team da wirklich alles zuzutrauen.

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5: Der Mittwoch hier, Antenne Österreich hier, etwas zweigeteilt geht's da heute durch den Tag. In der Westhälfte mehr Wolkenfelder, immer wieder Regen und auch Gewitter. Da gibt's nur zwischendurch Sonnenschein. In der Osthälfte ist das genau umgekehrt. Da haben wir es eher freundlich mit einigen Sonnenstunden. Aber auch da dazwischen zumindest ein paar Wolkenfelder mit etwas Regen und vereinzelt auch Gewittern. Das alles gibt's bei 16 bis maximal 25 Grad. Gröbere Störungen oder Verzögerungen sind aktuell nicht mit dabei. Eine gute und sichere Fahrt.
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Seit dem 22. April kann man in Wien den Reparaturbon beantragen. Besser gesagt, konnte man beantragen, denn nicht einmal ganz einen Monat später, heute am 20. Mai, ist der Reparaturbon bereits wieder komplett ausgeschöpft. 250.000 Euro sind da heuer zur Verfügung gestanden. Jetzt steht eben nichts mehr dafür zur Verfügung. Allerdings, gute Nachrichten, also falls ihr schon einen beantragten Bon habt und der dementsprechend auch bestätigt wurde, den kann man natürlich schon noch einlösen. Aber neu beantragen, das geht eben ab sofort nicht mehr.

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8: Inflation erneut durch hohen Sprit- und Energiepreis gestiegen und heute steigt das Europa-League-Finale.
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8: Im Studio Gloria Grünberger. Die Spritpreise und die höheren Energiepreise treiben aktuell die Inflation in Österreich weiter nach oben. Sie sind für knapp ein Drittel der Teuerung verantwortlich. Wie die Statistik Austria heute mitteilt, ist die Inflation im April auf 3,4% gestiegen. Im Monat davor war die Rate bei 3,2% gelegen. Schon ab morgen könnten 48.000 Samsung-Mitarbeiter 18 Tage lang streiken. Denn dem Unternehmen bleibt nur mehr heute, um sich mit der Gewerkschaft zu einigen. Gefordert wird unter anderem eine Anhebung der Grundgehälter. Die Gespräche werden heute unter dem Druck der Regierung und der Industrie fortgesetzt. Der angekündigte Streik könnte zu weltweiten Lieferengpässen führen. Im Kampf gegen die asiatische Tigermücke setzt jetzt die Stadt Graz weitere Maßnahmen. Diese Woche sind die ersten Kanalschächte so präpariert worden, dass dort die Tiere nicht mehr eindringen und ihre Eier ablegen können. Dieses Jahr sollen auch noch sterile Tigermückenmännchen ausgesetzt werden, damit sich die Population weiter verringert. Und noch zur Europa League. In Istanbul steigt heute das große Finale zwischen dem SC Freiburg und Aston Villa. Mit am Feld ist auch Österreichs Fußballass Philipp Lienhardt. Der ÖFB-Spieler möchte mithelfen, erstmals den Europapokal für Freiburg zu gewinnen. Die Favoritenrolle hat jedoch Aston Villa über. Anpfiff ist heute um 21 Uhr.
10: Durch den Mittwoch hier bei uns auf Antenne Österreich. Fein, dass ihr mit dabei seid. Mit dabei sind auch 16 bis 25 Grad. Dazu alles, was es so gibt. Wolkenfelder, Regenschauer, Gewitter, aber auch Sonnenschein, je nachdem, wo man zu Hause ist. In der Osthälfte eher freundlich, in der Westhälfte dagegen mehr Wolken und Regen. Ab morgen Donnerstag wird es deutlich besser. Ein Hoch bringt immer mehr Sonnenschein nach Österreich, vor allem dann zum Wochenende hin. Der Samstag mit teils bis zu 30 Grad. Auch der Pfingstsonntag und der Pfingstmontag dann jeweils mit viel Sonne und bis zu 30 Grad. Der Blick auf die Straßen und da tut sich grundsätzlich nichts. Gröbere Verkehrsbehinderungen sind uns aktuell nicht gemeldet. Sollte sich das ändern, halten wir euch natürlich auf dem Laufenden.
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10: Alles gut, alles fein hoffentlich bei euch. Der Arbeits- und Schultag läuft gemeinsam. Fällt es ein bisschen leichter und da hilft natürlich viel von Österreichs bester Musik. Viele Top-Hits für euch mit dabei in dieser halben Stunde. Genauso wie die Klassiker von früher.
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0: Wir befinden uns exakt in der Wochenmitte von Arbeits- und Schulwoche, der Mittwoch.
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0: Die Mittagspause, Mahlzeit natürlich an dieser Stelle. Kurz snacken, bevor es dann mit viel Energie hineingeht in den Nachmittag. Außerdem alle wichtigen Infos für euch mit dabei aus unseren neuen Bundesländern von Gloria Grünberger.
2: In Oberwart ist heute Morgen gegen 7.30 Uhr eine Frau von einem Bus erfasst worden. Die Schwerverletzte ist in den Schockraum der Klinik Oberwart eingeliefert worden. Genauere Details zum Unfallhergang sind aktuell noch nicht bekannt. Der spektakuläre Betrugsfall rund um den Verkauf einer Seepension am Traunsee zieht sich weiter. Obwohl 4 Beteiligte schuldig gesprochen worden sind, müssen sie ihre Haftstrafe vorerst nicht antreten. 2 von ihnen wollen erreichen, dass der Prozess neu aufgerollt wird. Und Wiener Wohnen erlaubt künftig Klimaanlagen in Gemeindebauten, wenn Vorgaben wie Lärmschutz eingehalten werden. Bisher wurden Klimaanlagen nur in wenigen Ausnahmefällen genehmigt, etwa bei Pflegestufe 6.
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7: Alles mit dabei heute und somit auch einen schönen Mittwoch hier bei uns auf Antenne Österreich. Ja, Wolkenfelder, ja Regen, ja Gewitter, aber auch Sonnenschein. So geht's heute bei Temperaturen zwischen 16 und 25 Grad durch den Tag, wobei es in der Osthälfte eher freundlicher ist, in der Westhälfte dagegen mehr Wolken und auch mehr Regen. Und da schaut's zur Mittagszeit gut aus. Keine gröberen Störungen oder Verzögerungen aktuell gemeldet. Eine gute Fahrt und kommt sicher an eurem Ziel.
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Während viele auf die Fußball-WM hinfiebern, dürfen wir dabei nicht vergessen, dass aktuell auch eine andere Weltmeisterschaft läuft und dabei läuft es bereits richtig, richtig gut für Österreich. Eishockey-WM in der Schweiz und das Team von Roger Bader hat die ersten drei Spiele alle gewonnen, surft aktuell auf der perfekten Welle, hat jetzt unter anderem eben auch Lettland mit 3:1 geschlagen und hat damit nicht nur den Klassenerhalt fixiert, sondern darf auch vom Viertelfinale träumen. Aber dafür braucht es weitere Punkte, dafür braucht es weitere Siege. Weiter geht's auch schon heute wieder und zwar um 16.20 Uhr wartet das Spiel gegen die Gastgeber, gegen die Schweiz. Die sind bis dato ebenfalls unbesiegt. Also da wartet eine harte Nuss. Aber aktuell ist dem Team da wirklich alles zuzutrauen.

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5: Inflation steigt im April auf 3,4% und Fußball. Inter Mailand verlängert vorzeitig mit Doubletrainer Kivu.
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5: Im Studio Jessica Kornpointner. Der Iran-Krieg wirkt sich weiter auf die Inflation in Österreich aus. Laut Statistik Austria ist sie im April auf 3,4% gestiegen. Knapp ein Drittel der Teuerung ist durch die gestiegenen Treibstoff- und Heizölpreise erfolgt. Die Teuerung im Bereich Verkehr war im April bei durchschnittlich 7,7%, deutlich höher als im März. Grund waren die Treibstoffe, deren Preise sind im Jahresvergleich um satte 28% nach oben geschossen. Weiter in die USA. Der neue Ballsaal am Weißen Haus soll offenbar deutlich mehr sein als nur ein Ort für Empfänge und Staatsbankette. Vor Journalisten erklärt Präsident Donald Trump, dass unter dem künftigen Gebäude zahlreiche zusätzliche Räume entstehen würden, darunter ein Militärkrankenhaus und alle möglichen Forschungseinrichtungen, so Trump. Außerdem entstünden Besprechungsräume sowie Bereiche für das Militär, die direkt mit dem Ballsaal verbunden seien. Und noch zum Fußball. Es war eine Sensation in der Serie A und ein riesiger Grund zum Feiern für Inter Mailand. Das erste Double seit 16 Jahren ist gelungen. Und Trainer Christian Kivu, der erst zu Saisonbeginn zu den Nera Zuri gestoßen ist, wird jetzt dafür belohnt. Die Mailänder verlängern mit dem Rumänen vorzeitig bis 2028 und auch das Gehalt des 45-Jährigen soll nach der historischen Saison deutlich angehoben werden.
7: Der Mittwoch hier, Antenne Österreich hier, etwas zweigeteilt geht's da heute durch den Tag. In der Westhälfte mehr Wolkenfelder, immer wieder Regen und auch Gewitter. Da gibt's nur zwischendurch Sonnenschein. In der Osthälfte ist das genau umgekehrt. Da haben wir es eher freundlich mit einigen Sonnenstunden. Aber auch da dazwischen zumindest ein paar Wolkenfelder mit etwas Regen und vereinzelt auch Gewittern. Das alles gibt's bei 16 bis maximal 25 Grad. Und noch der Blick auf die Straßen und da schaut's ruhig aus. Der fällt kurz und knapp aus, dieser Blick. Es sind uns aktuell keine Störungen gemeldet.
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7: Österreichs beste Musik, wie gewohnt für euch mit dabei. So geht's gemeinsam durch diesen Tag.
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Seit dem 22. April kann man in Wien den Reparaturbon beantragen. Besser gesagt, konnte man beantragen, denn nicht einmal ganz einen Monat später, heute am 20. Mai, ist der Reparaturbon bereits wieder komplett ausgeschöpft. 250.000 Euro sind da heuer zur Verfügung gestanden. Jetzt steht eben nichts mehr dafür zur Verfügung. Allerdings gute Nachrichten, also falls ihr schon einen beantragten Bon habt und der dementsprechend auch bestätigt wurde, den kann man natürlich schon noch einlösen. Aber neu beantragen, das geht eben ab sofort nicht mehr.

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7: Durch den Mittwoch hier bei uns auf Antenne Österreich. Fein, dass ihr mit dabei seid. Mit dabei sind auch 16 bis 25 Grad. Dazu alles, was es so gibt. Wolkenfelder, Regenschauer, Gewitter, aber auch Sonnenschein, je nachdem, wo man zu Hause ist. In der Osthälfte eher freundlich, in der Westhälfte dagegen mehr Wolken und Regen. Ab morgen Donnerstag wird es deutlich besser. Ein Hoch bringt immer mehr Sonnenschein nach Österreich, vor allem dann zum Wochenende hin. Der Samstag mit teils bis zu 30 Grad. Auch der Pfingstsonntag und der Pfingstmontag dann jeweils mit viel Sonne und bis zu 30 Grad. Ihr kommt im Moment gut voran. Gröbere Störungen oder Verzögerungen sind nicht mit dabei. Eine gute und sichere Fahrt.
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0: Während es am verlängerten Pfingstwochenende endlich, ja, so richtig sommerlich wird.
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0: Bundesland Briefing herrscht in höheren Lagen, also vor allem auf den Bergen im Westen Österreichs, teilweise noch tiefer Winter. Gloria Grünberger.
2: Drei junge Männer aus Bangladesch sind gestern früh auf dem Großglockner in Bergnot geraten. Auf 2600 Metern kamen sie im Nebel vom Steig Richtung Stüdelhütte ab und gerieten in zunehmend steiler werdendes Gelände. Aufgrund des teils hüfthohen Schnees trauten sie sich nicht weiter abzusteigen und haben die Rettungskräfte alarmiert. Sie konnten noch unverletzt geborgen werden. Bei einem Verkehrsunfall in Weinitzen im Bezirk Graz Umgebung sind gestern 7 Personen verletzt worden, darunter 2 Kinder. Der Unfallhergang der 3 beteiligten Fahrzeuge ist laut Polizei noch unklar. Und das Waldviertler Bio-Unternehmen Sonnentor hat im Geschäftsjahr 2025-26 ein kräftiges Umsatzplus erzielt. Das Unternehmen nahm 67,5 Millionen Euro ein. Das sind um 10% mehr als im Jahr davor. Ziel ist es, die Expansion nach Deutschland weiter voranzutreiben.
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2: Israels Parlament hat für seine Auflösung gestimmt. Und Fußball, die Salzburger Red Bull Arena bekommt einen neuen Rasen.
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2: Im Studio Jessica Kornpointner. Das Parlament in Israel hat heute für seine Auflösung gestimmt. 110 von 120 Abgeordneten haben in einer Vorabstimmung für einen entsprechenden Vorschlag der Regierungskoalition gestimmt. Auch wenn noch einige Schritte dazwischen liegen, die Wahl, die regulär spätestens am 27. Oktober abgehalten werden muss, könnte jetzt vorgezogen werden. Die Koalitionspartner von Regierungschef Benjamin Netanyahu ziehen ein Datum Anfang September vor. Netanyahu selbst wäre es später lieber. Weiter nach Norwegen. Dort ist der erste Fall von Vogelgrippe bei einem Eisbären in Europa gemeldet worden. Das Virus sei bei einem Kadaver auf der Inselgruppe Spitzbergen nachgewiesen worden, meldet das norwegische Veterinärinstitut. Auch bei einem ausgewachsenen toten Walross ist das Virus festgestellt worden. Laut dem Institut handelt es sich um eine Entwicklung, bei der die Krankheit vermehrt auch bei Säugetieren in Europa entdeckt wird. Und noch zum Fußball. Die Red Bull Arena bekommt einen neuen Rasen. Ziel dieses Prozesses ist es, auf die Anforderungen der kommenden Saison, die nationalen und internationalen Begegnungen des FC Red Bull Salzburg, die Heimspiele des FC Liefering und das UEFA Supercup-Finale bestmöglich vorbereitet zu sein. Die Arbeiten laufen bereits.
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4: Hin und wieder kann es noch regnen heute Nachmittag. Die Sonne kommt am ehesten im Osten und im Südosten raus. Das Ganze bei 16 bis 25 Grad. Morgen wird es dann langsam stabiler und auch freundlicher. Es ist aber trotzdem noch der eine oder andere Regenschauer mit dabei. Das Ganze bei maximal 25 Grad. Und ab Freitag, da kommt der Sommer nach Österreich. Hier ist Österreichs aktuellster Verkehrsservice. Wir starten in der Steiermark B145 Salzkammergutstraße. In beiden Richtungen bei Bad Aussee ist ein Unfall passiert. Bitte seid hier vorsichtig unterwegs und rechnet mit Zeitverlusten. Weiter geht's in Wien. A23 Südosttangente Richtung Inzersdorf. Bei St. Marx verliert ihr aktuell 15 Minuten. Hier werden noch Aufräumarbeiten durchgeführt. Und Tirol A13 Brennautobahn Richtung Italien zwischen Matreisteinach und Nösslach. 15 Minuten Zeitverlust. Wir wünschen eine gute und vor allem sichere Fahrt.
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4: Schönen Mittwochnachmittag, schöne Wochenhalbzeit. Weiter geht's Richtung Feierabend mit Österreichs bester Musik.

0: Schönen Mittwoch, Antenne Österreich hier mit Österreichs bester Musik. Und dieser Einsatz, der kommt sicher in die Jahreshighlights. Denn es geht um den Ort Schwarzach in Salzburg. Und da ist die Feuerwehr gestern zu einem Einsatz gerufen worden. Daran ist nichts Ungewöhnliches. Aber die Beschreibung vom Einsatz, die war doch etwas kurios. Denn ein Kleinkind ist da in einem Bürostuhl festgesteckt. Markus Butzenich, der Ortsfeuerwehrkommandant von Schwarzach.
1: Da sind wir in der Bankfiliale in Schwarzach und in einem Büro. Während einem Beratungsgespräch ist das Kind irgendwie zwischen Lehne und Sessel eingeklemmt worden. Mein Kopf, wir haben den Kopf dann selber noch mal probiert, ob man rauszubringen. Es ist aber leider nicht gelungen und haben dann mit der Bergeschere den Sessel so aufgeschnitten, dass man dann schnell haben befreien können, unverletzt.
0: Mit der Bergeschere aus einem Bürostuhl geschnitten. Der junge Mann, der hat mal was zu erzählen, aber das Wichtigste ist natürlich, dass alles gut gegangen ist.
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3: Hin und wieder kann es noch regnen heute Nachmittag. Die Sonne kommt am ehesten im Osten und im Südosten raus. Das Ganze bei 16 bis 25 Grad. Morgen wird es dann langsam stabiler und auch freundlicher. Es ist aber trotzdem noch der eine oder andere Regenschauer mit dabei. Das Ganze bei maximal 25 Grad. Und ab Freitag, da kommt der Sommer nach Österreich. Hier ist Österreichs aktuellster Verkehrsservice. Tirol, A13 Brennautobahn Richtung Italien zwischen Matreisteinach und Nösslach. Hier verliert ihr aktuell eine Viertelstunde. 15 Minuten dauert es in Salzburg länger auf der A1 Westautobahn Richtung Wien zwischen Salzburg Nord und Wallersee. Hier ist ein Unfall passiert. Und auf der BN159 der Salzachtalstraße in beiden Richtungen, da bei der A10 Pasluek, da verliert ihr momentan 20 Minuten. Wir wünschen eine gute und vor allem sichere Fahrt.
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3: Wochenhalbzeit, es ist der 20. Mai und wir haben es gerade im Wetter gehört. Am kommenden Wochenende, da wird es richtig sommerlich, dürfen wir uns drauf freuen. Ist ja sogar ein langes Wochenende. Also, dann hauen wir nochmal rein und dazu gibt's Österreichs beste Musik.

0: Wunderschönen Mittwoch, ihr hört Antenne Österreich mit Österreichs bester Musik und ein Hoch auf die Freundschaft hat es heute schon bei Kathi und Christian am Morgen gegeben.
1: Lasst uns heute Morgen mal über Freunde sprechen. Ist es nicht eigentlich schön, wenn man Freunde hat? Und am besten sind ja Freunde eigentlich, die man nicht jeden Tag sieht. Also manchmal vielleicht auch Jahre nicht, ist so. Aber wenn man sie trifft, dann ist es so, als ob man sich gestern zum letzten Mal gesehen hat.
2: Kennst du das cool Gefühl? 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

0: nicht, aber es wäre so, als hätte man sie.
1: Mir ist es gestern zufällig am Supermarktparkplatz passiert, ich kenne es vom Einkauf, irgendwie ein Stress und plötzlich treffe ich jemanden, den ich wirklich seit, glaube ich, 6 Jahren nicht gesehen habe. Und das war so nett. Zuerst habe ich ein schlechtes Gewissen gehabt. Kennt ihr das, wenn man sich zum letzten Mal trifft, sagt der andere, er treffen uns bald wieder und dann meldet man sich über Jahre nicht. Irgendwie ein bisschen unangenehm.
0: Wobei, er hätte sich ja auch melden können.
1: Eben.
0: Wollen wir auch dazu sagen. Aber ich finde, darum geht es jetzt gar nicht. Sondern es geht doch genau darum. Jeder
1: voll nett. Und dann redet man, dann haben wir wirklich so eine Viertelstunde gequatscht, den Kaffee, den ich mir eigentlich fürs Auto gekauft habe, dann auf dem Parkplatz getrunken. Wirklich nett. Wir haben uns wieder Treffen ausgemacht, wenn es nichts wird, ist auch wurscht. Das Gute ist, man weiß, wenn man Freunde hat, dass sie einfach da sind, wenn man sie braucht. Also, danke an alle, die Freund sind für jeden.
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0: Hoffentlich bin ich nicht blitzt worden. Er war eindeutig mit erhöhter Fruchtigkeit unterwegs.
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2: Nationalrat beschließt Asylpakt und Ski Alpin. Marcel Hirscher holt norwegisches Talent ins Van Dierboot.
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1: Im Studio Jessica Kornpointner. Jetzt ist es durch. Der Nationalrat hat heute den europäischen Asylpakt mit den Stimmen von ÖVP, SPÖ und NEOS in nationale Gesetzgebung umgesetzt. Das ermöglicht Verfahrensbeschleunigungen, längere Anhaltungen in Flughäfen und auch zusätzliche Sanktionen in Verfahren. Abseits vom Asylpakt ist beschlossen worden, dass die Familienzusammenführung ab Juli über eine Quotenregelung erfolgt. Weiter nach Syrien. Die Europäische Union hat beschlossen, die teilweise Aussetzung ihres Kooperationsabkommens mit dem Land aufzuheben und damit die Handelsbeziehungen wieder umfassend aufzunehmen. Der Schritt gilt als bedeutendes politisches Signal für eine erneute Annäherung an das Land nach fast 14 Jahren Konflikt. Damit verfolgt die EU das Ziel, wirtschaftliche Stabilisierung und politische Transformation in Syrien zu begleiten. Und noch zum Ski Alpin. Nach dem Abgang von Henrik Kristoffersen kommt jetzt ein 22-Jähriger neu ins Team. Im Weltcup hat der Norweger Hans Kral Madsen bereits ein Ausrufezeichen gesetzt. Im Dezember ist er in Val d'Isère im Slalom auf Rang 6 gebraust und hat damit für eine Überraschung gesorgt. Im Europacup hat er insgesamt 4 Siege geholt, 2 im Slalom und 2 im Riesentorlauf. Die Saison hat er als Zweiter der Gesamtwertung beendet.
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2: Hin und wieder kann es noch regnen heute Nachmittag. Die Sonne kommt am ehesten im Osten und im Südosten raus, das Ganze bei 16 bis 25 Grad. Morgen wird es dann langsam stabiler und auch freundlicher, es ist aber trotzdem noch der eine oder andere Regenschauer mit dabei, das Ganze bei maximal 25 Grad und ab Freitag, da kommt der Sommer nach Österreich. Hier ist Österreichs aktuellster Verkehrsservice. Tirol, A13 Brennautobahn Richtung Italien zwischen Matreisteinach und Nösslach. Hier verliert ihr aktuell eine Viertelstunde. 15 Minuten dauert es in Salzburg länger auf der A1 Westautobahn Richtung Wien zwischen Salzburg Nord und Wallersee. Hier ist ein Unfall passiert. Und auf der B159 der Salzachtalstraße in beiden Richtungen, da bei der A10 Pasluek, da verliert ihr momentan 20 Minuten. Wir wünschen eine gute und vor allem sichere Fahrt.
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2: Es gibt so Geschichten, die gibt's eigentlich gar nicht. Eine Riesenschildkröte namens Diego, der hat dazu beigetragen, dass seine Art noch sehr lange erhalten bleibt, denn der war enorm paarungsfreudig und hat fast 900 Nachkommen gezeugt. Also, der Diego, der hat sich den Feierabend verdient, genauso wie wir. Und deswegen geben wir jetzt nochmal richtig Gas. Wunderschöne Mittwoch, schöne Wochenhalbzeit. Und für den Diego und uns alle, jetzt Österreichs beste Musik.

0: auch wenn es heute teilweise noch richtig überzogen ist und teilweise auch noch Regen mit dabei ist am kommenden Wochenende. Da kommt der Sommer nach Österreich. Antenne Österreich hier, wunderschönen Mittwoch. Ist cool, oder?
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2: Hin und wieder kann es noch regnen heute Nachmittag. Die Sonne kommt am ehesten im Osten und im Südosten raus. Das Ganze bei 16 bis 25 Grad. Morgen wird es dann langsam stabiler und auch freundlicher. Es ist aber trotzdem noch der eine oder andere Regenschauer mit dabei. Das Ganze bei maximal 25 Grad. Und ab Freitag, da kommt der Sommer nach Österreich. Hier ist Österreichs aktuellster Verkehrsservice. Soweit läuft's ganz ordentlich auf Österreichstraßen. Nur in Salzburg gibt's immer wieder Zeitverluste aufgrund der Tunnelsperre auf der A10 Richtung Salzburg. Daher auf der B159 durch Werfen und Verwerfen momentan rund 15 Minuten mehr mit einplanen. Wir wünschen eine gute und vor allem sichere Fahrt.
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0: Es ist der Mittwoch hier bei uns auf Antenne Österreich und ich glaube, Kathi und Christian, die haben sich gestern am Abend noch im Namen der Rose angeschaut. Und das hat sich auch auf den heutigen Morgen ausgewirkt.
1: Wenn man so richtig prominent ist, kriegt man manche Dinge einfach so geschenkt. Auf der ganzen Welt. David Beckham, seines Zeichens ehemaliger Fußballer, nach dem ist jetzt eine Rose benannt worden. Das ist schon cool, wenn so eine Rose nach

0: Sir David Beckham heißt die.
1: Also nicht, will ich als Mann meine Rose sein?
2: Warum?
1: Weil, du, mir mal
2: vielleicht
1: oder
2: ist
1: so.
2: Es so eine coole Rose.
1: Ja, mir wäre so eine Tanne, wäre mir jetzt lieber.
0: Du lachst aber, Christian, es gibt jede Menge Rosen, die auch nach Männern benannt sind. Okay. Zum Beispiel nach King Charles. Die ist übrigens lila bis blau, warum auch immer, weiß man nicht. Es gibt sogar eine eidige Heidi Klum Rose. Wie schaut die aus? Welche Farbe, glaubt ihr, hat die Heidi Klum Rose?
2: Pink.
0: Richtig. Eine pinke Beetrose, die ist ja kälteresistent und besonders groß. Und was ich besonders witzig finde, es gibt auch eine eigene Julius Caesar Rose. Die Brutus Rose gibt es nicht, denn die hätte zu stark gestochen.
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19: Inflation steigt im April auf 3,4% und Fußball. Inter Mailand verlängert vorzeitig mit Doubletrainer Kivu.
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1: Im Studio Jessica Kornpointner. Der Iran-Krieg wirkt sich weiter auf die Inflation in Österreich aus. Laut Statistik Austria ist sie im April auf 3,4% gestiegen.

0: Sachsen. Weiter in die USA. Der neue Ballsaal am Weißen Haus soll offenbar deutlich mehr sein als nur ein Ort für Empfänge und Staatsbankette. Vor Journalisten erklärt Präsident Donald Trump, dass unter dem künftigen Gebäude zahlreiche zusätzliche Räume entstehen würden, darunter ein Militärkrankenhaus und alle möglichen Forschungseinrichtungen, so Trump. Außerdem entstünden Besprechungsräume sowie Bereiche für das Militär, die direkt mit dem Ballsaal verbunden seien. Und noch zum Fußball. Es war eine Sensation in der Serie A und ein riesiger Grund zum Feiern für Inter Mailand. Das erste Double seit 16 Jahren ist gelungen. Und Trainer Christian Kivu, der erst zu Saisonbeginn zu den Nera Zuri gestoßen ist, wird jetzt dafür belohnt. Die Mailänder verlängern mit dem Rumänen vorzeitig bis 2028 und auch das Gehalt des 45-Jährigen soll nach der historischen Saison deutlich angehoben werden.
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2: Hin und wieder kann es noch regnen heute Nachmittag. Die Sonne kommt am ehesten im Osten und im Südosten raus, das Ganze bei 16 bis 25 Grad. Morgen wird es dann langsam stabiler und auch freundlicher, es ist aber trotzdem noch der eine oder andere Regenschauer mit dabei, das Ganze bei maximal 25 Grad und ab Freitag, da kommt der Sommer nach Österreich. Hier ist Österreichs aktuellster Verkehrsservice. Wir starten in Wien, A23 Südostangente Richtung Hirschstetten. Zwischen dem Labeck-Tunnel und dem Handelskai verliert ihr 15 Minuten. Und noch eine Meldung aus Salzburg auf der A10 in Fahrt Richtung Salzburg. Da ist ja ab dem Knoten Pongau der Tunnel gesperrt. Und auf der Ausweichstrecke über die B159 verliert ihr momentan eine halbe Stunde. Wir wünschen eine gute und vor allem sichere Fahrt.
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2: Schönen Mittwochnachmittag, schöne Wochenhalbzeit. Weiter geht's Richtung Feierabend mit Österreichs bester Musik.

0: fünfte Mittwochnachmittag mit Österreichs bester Musik und wir kommen zu den Meldungen aus den Bundesländern.
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3: Drei junge Männer aus Bangladesch sind gestern früh auf dem Großglockner in Bergnot geraten. Auf 2600 Metern kamen sie im Nebel vom Steig Richtung Stüdelhütte ab und gerieten in zunehmend steiler werdendes Gelände. Aufgrund des teils hüfthohen Schnees trauten sie sich nicht weiter abzusteigen und haben die Rettungskräfte alarmiert. Sie konnten noch unverletzt geborgen werden. Bei einem Verkehrsunfall in Weinitzen im Bezirk Graz-Umgebung sind gestern 7 Personen verletzt worden, darunter 2 Kinder. Der Unfallhergang der 3 beteiligten Fahrzeuge ist laut Polizei noch unklar. Und das Waldviertler Bio-Unternehmen Sonnentor hat im Geschäftsjahr 2025-26 ein kräftiges Umsatzplus erzielt. Das Unternehmen nahm 67,5 Millionen Euro ein. Das sind um 10% mehr als im Jahr davor. Ziel ist es, die Expansion nach Deutschland weiter voranzutreiben.
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0: Morgen wird es langsam stabiler und freundlicher. Es ist aber trotzdem noch mit dem einen oder anderen Regenschauer zu rechnen. Die Temperaturen erreichen morgen maximal 25 Grad. Am Freitag dann der erste Sommerschwung, viel Sonne im ganzen Land. Nur ein paar Wolkenfelder geistern da am Himmel rum bei 20 bis 27 Grad. Und am Wochenende, da kommt der Sommer mit bis an die 30 Grad. Hier ist Österreichs aktuellster Verkehrsservice. Wir starten in Wien A23 Südosttangente Richtung Hirschstetten. Zwischen dem Labecktunnel und dem Handelskai verliert ihr 15 Minuten. Und noch eine Meldung aus Salzburg auf der A10 in Fahrt Richtung Salzburg. Da ist ja ab dem Knoten Pongau der Tunnel gesperrt. Und auf der Ausweichstrecke über die BN159 verliert ihr momentan eine halbe Stunde. Wir wünschen eine gute und vor allem sichere Fahrt.
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0: Wochenhalbzeit, es ist der 20. Mai und wir haben es gerade im Wetter gehört. Am kommenden Wochenende, da wird es richtig sommerlich, dürfen uns drauf freuen. Ist ja sogar ein langes Wochenende. Also, dann hauen wir doch mal rein und dazu gibt's Österreichs beste Musik.

Das war Avicii mit Waiting for Love. Ihr hört Antenne Österreich mit Österreichs bester Musik. Und heute am Abend ist noch großes Europa-League-Finale mit den Österreichern Junior Adamo und Philipp Lienhardt auf Seiten der Freiburger. Die treffen da heute auf den großen Favoriten auf Aston Villa. Naja, drücken wir den Österreichern da dann doch ein bisschen die Daumen. Weiter geht's jetzt bei uns mit Amy MacDonald. 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
14: Israels Parlament hat für seine Auflösung gestimmt. Und Fußball, die Salzburger Red Bull Arena bekommt einen neuen Rasen.
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14: Im Studio Jessica Kornpointner. Das Parlament in Israel hat heute für seine Auflösung gestimmt. 110 von 120 Abgeordneten haben in einer Vorabstimmung für einen entsprechenden Vorschlag der Regierungskoalition gestimmt. Auch wenn noch einige Schritte dazwischen liegen, die Wahl, die regulär spätestens am 27. Oktober abgehalten werden muss, könnte jetzt vorgezogen werden. Die Koalitionspartner von Regierungschef Benjamin Netanyahu ziehen ein Datum Anfang September vor. Netanyahu selbst

wäre es später lieber. Weiter nach Norwegen. Dort ist der erste Fall von Vogelgrippe bei einem Eisbären in Europa gemeldet worden. Das Virus sei bei einem Kadaver auf der Inselgruppe Spitzbergen nachgewiesen worden, meldet das norwegische Veterinärinstitut. Auch bei einem ausgewachsenen toten Walross ist das Virus festgestellt worden. Laut dem Institut handelt es sich um

0: bestmöglich vorbereitet zu sein. Die Arbeiten laufen bereits.
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2: Ab morgen wird es langsam stabiler und freundlicher. Es ist aber trotzdem noch mit dem einen oder anderen Regenschauer zu rechnen. Die Temperaturen erreichen morgen maximal 25 Grad. Am Freitag dann der erste Sommerschwung, viel Sonne im ganzen Land. Nur ein paar Wolkenfelder geistern da am Himmel rum bei 20 bis 27 Grad. Und am Wochenende, da kommt der Sommer mit bis an die 30 Grad. Hier ist Österreichs aktuellster Verkehrsservice. Niederösterreich, A1 Westautobahn Richtung Wien. Bei St. Valentin gibt's Behinderungen aufgrund eines defekten Fahrzeugs. Wien A23 Südosttangente Richtung Hirschstetten zwischen dem Labeck-Tunnel und dem Handelskai. Aktuell 15 Minuten Zeitverlust. Es dauert länger in Tirol. A12 Interlautobahn Richtung Arlberg zwischen Hall in Tirol Mitte und Innsbruck Ost. Hier verliert ihr 20 Minuten. Und in Oberösterreich auf der A7 Mühlkreisautobahn Richtung Westautobahn. Ab der Hafenstraße eine halbe Stunde Zeitverlust. Wir wünschen eine gute und vor allem sichere Fahrt.
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2: Es gibt so Geschichten, die gibt's eigentlich gar nicht. Eine Riesenschildkröte namens Diego, der hat dazu beigetragen, dass seine Art noch sehr lange erhalten bleibt, denn der war enorm paarungsfreudig und hat fast 900 Nachkommen gezeugt. Also, der Diego, der hat sich den Feierabend verdient, genauso wie wir. Und deswegen geben wir jetzt nochmal richtig Gas. Wunderschöne Mittwoch, schöne Wochenhalbzeit. Und für den Diego und uns alle, jetzt Österreichs beste Musik.

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0: Schönen Mittwoch, Antenne Österreich hier mit Österreichs bester Musik. Und dieser Einsatz, der kommt sicher in die Jahreshighlights. Denn es geht um den Ort Schwarzach in Salzburg. Und da ist die Feuerwehr gestern zu einem Einsatz gerufen worden. Daran ist nichts Ungewöhnliches. Aber die Beschreibung vom Einsatz, die war doch etwas kurios, denn ein Kleinkind ist da in einem Bürostuhl festgesteckt. Markus Butzenich, der Ortsfeuerwehrkommandant von Schwarzach.
1: Da haben wir eine Bankfiliale in Schwarzach und in einem Büro. Während einem Beratungsgespräch ist das Kind irgendwie zwischen Lehne und Sessel eingeklemmt worden, mein Kopf. Wir haben den Kopf dann selber noch mal probiert, ob wir ihn rauszubringen. Es ist aber leider nicht gelungen und haben dann mit der Bergeschere den Sessel so aufgeschnitten, dass wir dann schnell haben befreien können, unverletzt.
0: Mit der Bergeschere aus einem Bürostuhl geschnitten. Der junge Mann, der hat mal was zu erzählen, aber das Wichtigste ist natürlich, dass alles gut gegangen ist.
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20: Ab morgen wird es langsam stabiler und freundlicher. Es ist aber trotzdem noch mit dem einen oder anderen Regenschauer zu rechnen. Die Temperaturen erreichen morgen maximal 25 Grad. Ab Freitag dann der erste Sommerschwung. Viel Sonne im ganzen Land. Nur ein paar Wolkenfelder geistern da am Himmel rum bei 20 bis 27 Grad. Und am Wochenende, da kommt der Sommer mit bis an die 30 Grad. Hier ist Österreichs aktuellster Verkehrsservice. Niederösterreich, A1 Westautobahn Richtung Wien. Bei St. Valentin gibt es Behinderungen aufgrund eines defekten Fahrzeugs. Wien A23 Südosttangente Richtung Hirschstetten zwischen dem Labeck-Tunnel und dem Handelskai. Aktuell 15 Minuten Zeitverlust. Es dauert länger in Tirol. A12 Interlautobahn Richtung Arlberg zwischen Hall in Tirol Mitte und Innsbruck Ost. Hier verliert ihr 20 Minuten. Und in Oberösterreich auf der A7 Mühlkreisautobahn Richtung Westautobahn. Ab der Hafenstraße eine halbe Stunde Zeitverlust. Wir wünschen eine gute und vor allem sichere Fahrt.
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0: wenn es heute teilweise noch richtig überzogen ist und teilweise auch noch Regen mit dabei ist am kommenden Wochenende. Da kommt der Sommer nach Österreich. Antenne Österreich hier, wunderschönen Mittwoch. Ist cool, oder?
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10: Nationalrat beschließt Asylpakt und Ski Alpin. Marcel Hirscher holt norwegisches Talent ins Van Dierboot.
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10: Im Studio Jessica Kornpointner. Jetzt ist es durch. Der Nationalrat hat heute den Europäischen Asylpakt mit den Stimmen von ÖVP, SPÖ und NEOS in nationale Gesetzgebung umgesetzt. Das ermöglicht Verfahrensbeschleunigungen, längere Anhaltungen in Flughäfen und auch zusätzliche Sanktionen in Verfahren. Abseits vom Asylpakt ist beschlossen worden, dass die Familienzusammenführung ab Juli über eine Quotenregelung erfolgt. Weiter nach Syrien. Die Europäische Union hat beschlossen, die teilweise Aussetzung ihres Kooperationsabkommens mit dem Land aufzuheben und damit die Handelsbeziehungen wieder umfassend aufzunehmen. Der Schritt gilt als bedeutendes politisches Signal für eine erneute Annäherung an das Land nach fast 14 Jahren Konflikt. Damit verfolgt die EU das Ziel, wirtschaftliche Stabilisierung und politische Transformation in Syrien zu begleiten. Und noch zum Ski Alpin. Nach dem Abgang von Henrik Kristoffersen kommt jetzt ein 22-Jähriger neu ins Team. Im Weltcup hat der Norweger Hans Krall Madsen bereits ein Ausrufezeichen gesetzt. Im Dezember ist er in Val d'Isère im Slalom auf Rang 6 gebraust und hat damit für eine Überraschung gesorgt. Im Europacup hat er insgesamt 4 Siege geholt, 2 im Slalom und 2

0: im Riesentorlauf. Die Saison hat er als Zweiter der Gesamtwertung beendet.
1: Teils trocken, teils nass geht's heute durch die Nacht. Allerdings die Regenschauer werden immer weniger und vor allem morgen am Donnerstag startet dann schön langsam aber sicher die sommerliche Phase. Viel Sonnenschein quer durch ganz Österreich mit dabei. Dazu Temperaturen zwischen

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14: Nationalrat beschließt Asylpakt und Ski-Alpin. Marcel Hirscher holt norwegisches Talent ins Van Dierboot.
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14: Im Studio Jessica Kornpointner. Jetzt ist es durch. Der Nationalrat hat heute den Europäischen Asylpakt mit den Stimmen von ÖVP, SPÖ und NEOS in nationale Gesetzgebung umgesetzt. Das ermöglicht Verfahrensbeschleunigungen, längere Anhaltungen in Flughäfen und auch zusätzliche Sanktionen in Verfahren. Abseits vom Asylpakt ist beschlossen worden, dass die Familienzusammenführung ab Juli über eine Quotenregelung erfolgt. Weiter nach Syrien. Die Europäische Union hat beschlossen, die teilweise Aussetzung ihres Kooperationsabkommens mit dem Land aufzuheben und damit die Handelsbeziehungen wieder umfassend aufzunehmen. Der Schritt gilt als bedeutendes politisches Signal für eine erneute Annäherung an das Land nach fast 14 Jahren Konflikt. Damit verfolgt die EU das Ziel, wirtschaftliche Stabilisierung und politische Transformation in Syrien zu begleiten. Und noch zum Ski Alpin. Nach dem Abgang von Henrik Kristoffersen kommt jetzt ein 22-Jähriger neu ins Team. Im Weltcup hat der Norweger Hans Krall Madsen bereits ein Ausrufezeichen gesetzt. Im Dezember ist er in Val d'Isère im Slalom auf Rang 6 gebraust und hat damit für eine Überraschung gesorgt. Im Europacup hat er insgesamt 4 Siege geholt, 2 im Slalom und 2 im Riesentorlauf. Die Saison hat er als Zweiter der Gesamtwertung beendet.
16: Teils trocken, teils nass geht's heute durch die Nacht. Allerdings die Regenschauer werden immer weniger und vor allem morgen am Donnerstag startet dann schön langsam aber sicher die sommerliche Phase. Viel Sonnenschein quer durch ganz Österreich mit dabei. Dazu Temperaturen zwischen 17 und 25 Grad. Allerdings auch noch ein paar Wolkenfelder und vereinzelt gibt's trotzdem nach wie vor Regenschauer oder auch Gewitter.

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7: Teils trocken, teils nass geht's heute durch die Nacht. Allerdings die Regenschauer werden immer weniger und vor allem morgen am Donnerstag startet dann schön langsam aber sicher die sommerliche Phase. Viel Sonnenschein quer durch ganz Österreich mit dabei. Dazu Temperaturen zwischen 17 und 25 Grad. Allerdings auch noch ein paar Wolkenfelder und vereinzelt gibt's trotzdem nach wie vor Regenschauer oder auch Gewitter.
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3: Teils trocken, teils nass geht's heute durch die Nacht. Allerdings die Regenschauer werden immer weniger und vor allem morgen am Donnerstag startet dann schön langsam aber sicher die sommerliche Phase. Viel Sonnenschein quer durch ganz Österreich mit dabei. Dazu Temperaturen zwischen 17 und 25 Grad. Allerdings auch noch ein paar Wolkenfelder und vereinzelt gibt's trotzdem nach wie vor Regenschauer oder auch Gewitter.
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6: Teils trocken, teils nass geht's heute durch die Nacht. Allerdings die Regenschauer werden immer weniger und vor allem morgen am Donnerstag startet dann schön langsam aber sicher die sommerliche Phase. Viel Sonnenschein quer durch ganz Österreich mit dabei. Dazu Temperaturen zwischen 17 und 25 Grad. Allerdings auch noch ein paar Wolkenfelder und vereinzelt gibt's trotzdem nach wie vor Regenschauer oder auch Gewitter.
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0: Morgen, teils nass geht's heute durch die Nacht. Allerdings die Regenschauer werden immer weniger und vor allem morgen am Donnerstag startet dann schön langsam aber sicher die sommerliche Phase. Viel Sonnenschein quer durch ganz Österreich mit dabei. Dazu Temperaturen zwischen 17 und 25 Grad. Allerdings auch noch ein paar Wolkenfelder und vereinzelt gibt's trotzdem nach wie vor Regenschauer oder auch Gewitter.
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Der Donnerstag bringt uns vereinzelt noch Wolkenfelder, Regenschauer und auch Gewitter. Ansonsten wird es schön langsam, aber sicher sehr freundlich mit viel Sonnenschein. Und vor allem auch die nächsten Tage, da wird es dann richtig fein über das Pfingstwochenende, vor allem Samstag, Sonntag.

0: Sonntag und Montag dann jeweils mit viel Sonnenschein, oft vom strahlend blauen Himmel und Temperaturen, die am 30er kratzen.
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0: Der Donnerstag bringt uns vereinzelt noch Wolkenfelder, Regenschauer und auch Gewitter. Ansonsten wird es schön langsam, aber sicher sehr freundlich mit viel Sonnenschein. Und vor allem auch die nächsten Tage, da wird es dann richtig fein über das Pfingstwochenende. Vor allem Samstag, Sonntag und Montag dann jeweils mit viel Sonnenschein, oft vom strahlend blauen Himmel und Temperaturen, die am 30er kratzen.
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